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Die Geschichte Helgolands. Heute ein seeländischer Kaper vor Helgoland. Am 1. August 1703 lag vor Helgoland ein seeländischer Kaper aus Middelburg auf der Reede. Schon am Vortag war das bewaffnete Schiff, eine Schnau namens Asia mit 6 Kanonen, eingetroffen und hatte Anker geworfen. Solche Kaperschiffe, von ihren Regierungen mit Kaperbriefen ausgestattet, kreuzten im Spanischen Erbfolgekrieg in der Nordsee, um feindliche oder neutrale Handelsschiffe aufzubringen. An diesem Augusttag setzte der Kapitän des Kapers erstmals selbst an Land über. Die Disziplin an Bord war offenbar rau. Einer seiner eigenen Leute schlug ihn, woraufhin der Obristliche, der landesherrliche Amtsträger auf Helgoland, eingriff und den verletzenden Matrosen vom Lande wies und zum Boot zurückschicken ließ. Gleichzeitig bemühte sich der Kapitän, ein gutes Einvernehmen mit den Helgoländern zu pflegen und überreichte dem Obristlichen Geschenke, einen Käse, einige Heringe und 6 Schollen. Die Szene spiegelt die heikle Balance wider, in der sich Helgoland um 1703 befand. Als kleine, doch strategisch gelegene Insel zwischen den Machtblöcken der Nordsee musste sie mit allen Parteien auskommen. Kaperschiffe waren zugleich Gefahr und Einnahmequelle. Sie konnten Handel stören, brachten aber auch Waren, Beute und Zahlungsmittel mit. Dass die Obrigkeit eingriff, aber den Kapitän nicht vor den Kopf stieß, zeigt die vorsichtige Neutralitätspolitik einer

Creepy Music Project hat uns ordentlich eingeheizt. Bei fast 2:30 und dieser herrlich klaren, milden Inselnacht zünden wir jetzt das nächste Highlight. Hier ist das Duo Grenzenlos mit Sternenfeuer. Gefühl.

aber irgendwann reicht es auch. Es ist kurz nach 2:30 auf Helgoland. Zeit für CC-Tennissen und den passenden Abgang. Ich werde nun gehen.

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1: Hier sind die neuesten Nachrichten. Ich bin Elias. Im französischen Departement Var im Süden Frankreichs ist südlich des bisherigen Brandgebiets ein Großfeuer erneut ausgebrochen. In nur 6 Stunden wurden 1000 Hektar Wald zerstört. Insgesamt sind seit Wochenbeginn bereits 4500 Hektar verbrannt. Rund 2500 Menschen wurden nahe des Massivs Gros Bessillon in Sicherheit gebracht. Das Dorf Correns ist von der Außenwelt abgeschnitten. Im Einsatz sind rund 700 Feuerwehrleute sowie mehrere Löschhubschrauber und Flugzeuge. Wegen Wind und Hitze gilt der Samstag als Risikotag. Rathen in der sächsischen Schweiz ist bei Unwettern im Süden, Norden und Osten Deutschlands besonders schwer getroffen worden. Auf dem Weg zu einer Freilichtbühne stürzte dort ein Baum um. Ein Mann starb, mehrere Menschen wurden schwer verletzt und weitere Besucher mussten medizinisch versorgt und in Sicherheit gebracht werden. In Hamburg und Teilen Niedersachsens sorgten Gewitter für überflutete Keller und umgestürzte Bäume. In Stuttgart gab es zahlreiche Feuerwehreinsätze, Verletzte wurden dort bislang nicht gemeldet. In Bremerhaven warnen Polizei und Weser-Elbe-Sparkasse vor Betrügern, die sich am Telefon als Bankmitarbeitende oder Sicherheitsdienst ausgeben. Durch Call-ID-Spoofing erscheint teils die offizielle Vespa-Nummer. Die Täter behaupten, Konto oder Karte seien kompromittiert und müssten geprüft und abgeholt werden. Anschließend fragen sie nach der PIN. Die Sparkasse betont, niemals nach PIN, TAN oder Karten zu fragen. Betroffene sollen sofort auflegen und umgehend die Sperrhotline 116 116 oder die Vespa kontaktieren.
2: Danke, Stefan. Heute schaut es draußen eher nach Kuschelpulli, viele Wolken, knapp unter 20 Grad. Dazu ein spürbarer Wind mit ein paar kräftigen Böen. Später am Nachmittag und Abend etwas Regen. Die Nacht wird dann ruhiger, trocken und etwas klarer. Morgen und am folgenden Tag bleibt der Himmel meist zu. Kaum Niesel, um die 19 Grad, nachts 17, der Wind schwach. Auf See steht ein halber Meter Welle. Die Gezeiten bleiben heute unspektakulär. Sonnenuntergang um 21.29 Uhr, Sonnenaufgang um 5.40 Uhr.

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Briefe an sein jüngeres Ich. Süß. Aber bei dieser windigen, dunklen Inselnacht rettet uns wohl selbst kein Brief mehr. Außer vielleicht Calvin Russell mit Nothing Can Save.

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1: Ich bin Elias und das sind die Nachrichten. Im französischen Departement Var im Süden Frankreichs ist südlich des bisherigen Brandgebiets ein Großfeuer erneut ausgebrochen. In nur 6 Stunden wurden 1000 Hektar Wald zerstört. Insgesamt sind seit Wochenbeginn bereits 4500 Hektar verbrannt. Rund 2500 Menschen wurden nahe des Massivs Gros Bessillon in Sicherheit gebracht. Das Dorf Correns ist von der Außenwelt abgeschnitten. Im Einsatz sind rund 700 Feuerwehrleute sowie mehrere Löschhubschrauber und Flugzeuge. Wegen Wind und Hitze gilt der Samstag als Risikotag. Raten in der Sächsischen Schweiz ist bei Unwettern im Süden, Norden und Osten Deutschlands besonders schwer getroffen worden. Auf dem Weg zu einer Freilichtbühne stürzte dort ein Baum um. Ein Mann starb, mehrere Menschen wurden schwer verletzt und weitere Besucher mussten medizinisch versorgt und in Sicherheit gebracht werden. In Hamburg und Teilen Niedersachsens sorgten Gewitter für überflutete Keller und umgestürzte Bäume. In Stuttgart gab es zahlreiche Feuerwehreinsätze. Verletzte wurden dort bislang nicht gemeldet. In Bremerhaven warnen Polizei und Weser-Elbe-Sparkasse vor Betrügern, die sich am Telefon als Bankmitarbeitende oder Sicherheitsdienst ausgeben. Durch Call-ID-Spoofing erscheint teils die offizielle Vespa-Nummer. Die Täter behaupten, Konto oder Karte seien kompromittiert und müssten geprüft und abgeholt werden. Anschließend fragen sie nach der PIN. Die Sparkasse betont, niemals nach PIN, TAN oder Karten zu fragen. Betroffene sollen sofort auflegen und umgehend die Sperrhotline 116 116 oder die Vespa kontaktieren.
2: Danke, Stefan. Heute schaut es draußen eher nach Kuschelpulli, viele Wolken, knapp unter 20 Grad. Dazu ein spürbarer Wind mit ein paar kräftigen Böen. Später am Nachmittag und Abend etwas Regen. Die Nacht wird dann ruhiger, trocken und etwas klarer. Morgen und am folgenden Tag bleibt der Himmel meist zu. Kaum Niesel, um die 19 Grad, nachts 17, der Wind schwach. Auf See steht ein halber Meter Welle. Die Gezeiten bleiben heute unspektakulär. Sonnenuntergang um 21.29 Uhr, Sonnenaufgang um 5.40 Uhr.

wir bei dieser dunklen Wolkensuppe direkt im Hier und Jetzt. Es ist 20 nach 4, also bleib schön hier. Genau wie Thomas Helmich.

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Taylor Swift tut es also nicht leid, uns bei dieser wolkenverhangenen Dunkelheit auf der Insel übrigens auch nicht. Es ist 20 vor 5, weiter geht es mit Blues the Band und Long Time Gone.

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1: Am 1.8.1942, heute vor 84 Jahren, wurde Jerome John Jerry Garcia in San Francisco geboren. Ein Mann, dessen Gitarre das Vibrieren einer Generation prägte. In den 60ern entstand aus Hyde-Ashbury-Exzessen und musikalischer Neugier die Grateful Dead. Und Garcia war ihr kreatives Zentrum. Lead-Gitarrist, Sänger, Improvisationsmotor, jemand, der Folk, Blues, Country und Psychedelik zu einem endlosen musikalischen Gespräch verwebte. Er suchte sich nie mit einer Rolle zufrieden. Zwischen Extended Jams mit den Dead spielte er Pedal Steel für die New Riders of the Purple Sage, schnappte wieder die Banjo-Saiten in Old and in the Way, verschmolz mit David Grisman zu feinem akustischen Dialog und fand in Merle Saunders, John Kahn und der Jerry Garcia Band eine Bühne für R&B, Jazz und Seelentiefe. Diese Side-Projects waren keine Fluchten, sie waren Forschungsstationen, Versuche, Soundgrenzen zu sprengen und Traditionen neu zu beleben. Garcia war auch verletzlich. Jahrelanger Drogenmissbrauch, Diabetes und gesundheitliche Probleme begleiteten ihn. Am 9. August 1995 starb er an einem herzbedingten Versagen in einem Behandlungszentrum in Novato, Kalifornien. Zu Hause lebte er in Forest Knowles. Sein Tod beendete die Originalära der Grateful Dead, doch die Musik blieb lebendig. In Aufnahmen, in Jambands, in den Tribute-Konzerten, die zwischen seinem Geburtstag und dem Todestag als Days Between zur Pilgerreise wurden. Was bleibt, ist weniger ein Monument als eine Praxis. Das endlose Zuhören, das Zusammenspielen, das Brückenbauen zwischen Genres. Jerry Garcia hat nicht nur Songs hinterlassen, sondern eine Art zu spielen, die bis heute nachhallt. Und jetzt, zum Gedenken an den Reisenden zwischen Welten, It's All Over Now, Baby Blue.

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1: Hier sind die neuesten Nachrichten. Ich bin Elias. Im französischen Departement Var im Süden Frankreichs ist südlich des bisherigen Brandgebiets ein Großfeuer erneut ausgebrochen. In nur 6 Stunden wurden 1000 Hektar Wald zerstört. Insgesamt sind seit Wochenbeginn bereits 4500 Hektar verbrannt. Rund 2500 Menschen wurden nahe des Massivs Gros Bessillon in Sicherheit gebracht. Das Dorf Correns ist von der Außenwelt abgeschnitten. Im Einsatz sind rund 700 Feuerwehrleute sowie mehrere Löschhubschrauber und Flugzeuge. Wegen Wind und Hitze gilt der Samstag als Risikotag. Rathen in der sächsischen Schweiz ist bei Unwettern im Süden, Norden und Osten Deutschlands besonders schwer getroffen worden. Auf dem Weg zu einer Freilichtbühne stürzte dort ein Baum um. Ein Mann starb, mehrere Menschen wurden schwer verletzt und weitere Besucher mussten medizinisch versorgt und in Sicherheit gebracht werden. In Hamburg und Teilen Niedersachsens sorgten Gewitter für überflutete Keller und umgestürzte Bäume. In Stuttgart gab es zahlreiche Feuerwehreinsätze. Verletzte wurden dort bislang nicht gemeldet. In Bremerhaven warnen Polizei und Weser-Elbe-Sparkasse vor Betrügern, die sich am Telefon als Bankmitarbeitende oder Sicherheitsdienst ausgeben. Durch Call-ID-Spoofing erscheint teils die offizielle Vespa-Nummer. Die Täter behaupten, Konto oder Karte seien kompromittiert und müssten geprüft und abgeholt werden. Anschließend fragen sie nach der PIN. Die Sparkasse betont, niemals nach PIN, TAN oder Karten zu fragen. Betroffene sollen sofort auflegen und umgehend die Sperrhotline 116 116 oder die Vespa kontaktieren.
2: Danke, Stefan. Heute schaut es draußen eher nach Kuschelpulli, viele Wolken, knapp unter 20 Grad. Dazu ein spürbarer Wind mit ein paar kräftigen Böen. Später am Nachmittag und Abend etwas Regen. Die Nacht wird dann ruhiger, trocken und etwas klarer. Morgen und am folgenden Tag bleibt der Himmel meist zu. Kaum Niesel, um die 19 Grad, nachts 17, der Wind schwach. Auf See steht ein halber Meter Welle. Die Gezeiten bleiben heute unspektakulär. Sonnenuntergang um 21.29 Uhr, Sonnenaufgang um 5.40 Uhr.

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Die Geschichte Helgolands. Heute ein seeländischer Kaper vor Helgoland. Am 1. August 1703 lag vor Helgoland ein seeländischer Kaper aus Middelburg auf der Reede. Schon am Vortag war das bewaffnete Schiff, eine Schnau namens Asia mit 6 Kanonen, eingetroffen und hatte Anker geworfen. Solche Kaperschiffe, von ihren Regierungen mit Kaperbriefen ausgestattet, kreuzten im Spanischen Erbfolgekrieg in der Nordsee, um feindliche oder neutrale Handelsschiffe aufzubringen. An diesem Augusttag setzte der Kapitän des Kapers erstmals selbst an Land über. Die Disziplin an Bord war offenbar rau. Einer seiner eigenen Leute schlug ihn, woraufhin der Obristliche, der landesherrliche Amtsträger auf Helgoland, eingriff und den verletzenden Matrosen vom Lande wies und zum Boot zurückschicken ließ. Gleichzeitig bemühte sich der Kapitän, ein gutes Einvernehmen mit den Helgoländern zu pflegen und überreichte dem Obristlichen Geschenke, einen Käse, einige Heringe und 6 Schollen. Die Szene spiegelt die heikle Balance wider, in der sich Helgoland um 1703 befand. Als kleine, doch strategisch gelegene Insel zwischen den Machtblöcken der Nordsee musste sie mit allen Parteien auskommen. Kaperschiffe waren zugleich Gefahr und Einnahmequelle. Sie konnten Handel stören, brachten aber auch Waren, Beute und Zahlungsmittel mit. Dass die Obrigkeit eingriff, aber den Kapitän nicht vor den Kopf stieß, zeigt die vorsichtige Neutralitätspolitik einer Küstengemeinschaft, die zwischen Krieg und Handel ihren Weg suchte.

fragen sich, wer wohl als nächstes dran ist. Ich sag mal so, wenn es um den Abwasch geht, schaue ich auch lieber weg. Manfred Mann's Earth Band mit Look Away.

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Stefanie Heinzmann hat eben noch die ganze Welt getragen. Jetzt, um 20 vor 6, bei dieser finsteren Brise da draußen, machen wir es uns gemütlicher. Edelmeer wartet schon. Ein Date

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0: Griechenland sind am Freitag binnen 24 Stunden 51 neue Waldbrände ausgebrochen, angefacht von starkem Wind. Besonders kritisch ist die Lage westlich von Athen, wo Bewohner zweier Gemeinden sich in Sicherheit bringen sollten. Auch Kreta, der Peloponnes sowie mehrere Ägäisinseln sind betroffen. In der Türkei, Frankreich und Spanien melden Behörden dagegen weitgehend eingedämmte Brände. Rathen in der sächsischen Schweiz ist bei Unwettern im Süden, Norden und Osten Deutschlands besonders schwer getroffen worden. Auf dem Weg zu einer Freilichtbühne stürzte dort ein Baum um. Ein Mann starb, mehrere Menschen wurden schwer verletzt und weitere Besucher mussten medizinisch versorgt und in Sicherheit gebracht werden. In Hamburg und Teilen Niedersachsens sorgten Gewitter für überflutete Keller und umgestürzte Bäume. In Stuttgart gab es zahlreiche Feuerwehreinsätze, Verletzte wurden dort bislang nicht gemeldet. In Bremerhaven warnen Polizei und Weser-Elbe-Sparkasse vor Betrügern, die sich am Telefon als Bankmitarbeitende oder Sicherheitsdienst ausgeben. Durch Call-ID-Spoofing erscheint teils die offizielle Vespa-Nummer. Die Täter behaupten, Konto oder Karte seien kompromittiert und müssten geprüft und abgeholt werden. Anschließend fragen sie nach der PIN. Die Sparkasse betont, niemals nach PIN, Tarn oder Karten zu fragen. Betroffene sollen sofort auflegen und umgehend die Sperrhotline 116 116 oder die Vespa kontaktieren.
1: Danke, Stefan. Heute schaut es draußen eher nach Kuschelpulli, viele Wolken, knapp unter 20 Grad. Dazu ein spürbarer Wind mit ein paar kräftigen Böen. Später am Nachmittag und Abend etwas Regen. Die Nacht wird dann ruhiger, trocken und etwas klarer. Morgen und am folgenden Tag bleibt der Himmel meist zu. Kaum Niesel, um die 19 Grad, nachts 17, der Wind schwach. Auf See steht ein halber Meter Welle. Die Gezeiten bleiben heute unspektakulär. Sonnenuntergang um 21.29 Uhr, Sonnenaufgang um 5.40 Uhr.

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1: 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Die Geschichte Helgolands. Heute ein seeländischer Kaper vor Helgoland. Am 1. August 1703 lag vor Helgoland ein seeländischer Kaper aus Middelburg auf der Rede. Schon am Vortag war das bewaffnete Schiff, eine Schnau namens Asia mit 6 Kanonen, eingetroffen und hatte Anker geworfen. Solche Kaperschiffe, von ihren Regierungen mit Kaperbriefen ausgestattet, kreuzten im spanischen Erbfolgekrieg in der Nordsee, um feindliche oder neutrale Handelsschiffe aufzubringen. An diesem Augusttag setzte der Kapitän des Kapers erstmals selbst an Land über. Die Disziplin an Bord war offenbar rau. Einer seiner eigenen Leute schlug ihn, woraufhin der Obristliche, der landesherrliche Amtsträger auf Helgoland, eingriff und den verletzenden Matrosen vom Lande wies und zum Boot zurückschicken ließ. Gleichzeitig bemühte sich der Kapitän, ein gutes Einvernehmen mit den Helgoländern zu pflegen und überreichte dem Obristlichen Geschenke, einen Käse, einige Heringe und 6 Schollen. Die Szene spiegelt die heikle Balance wider, in der sich Helgoland um 1703 befand. Als kleine, doch strategisch gelegene Insel zwischen den Machtblöcken der Nordsee musste sie mit allen Parteien auskommen. Kaperschiffe waren zugleich Gefahr und Einnahmequelle. Sie konnten Handel stören, brachten aber auch Waren, Beute und Zahlungsmittel mit. Dass die Obrigkeit eingriff, aber den Kapitän nicht vor den Kopf stieß, zeigt die vorsichtige Neutralitätspolitik einer Küstengemeinschaft, die zwischen Krieg und Handel ihren Weg suchte.

Dieter will, dass wir ihr in die Augen schauen. Gar nicht so leicht bei dem Wind hier auf Helgoland. Da möchte man direkt abheben. So wie Randy Crawford. One Day

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1: Hier ist Elias am Mikrofon. Willkommen zu den Nachrichten. In Griechenland sind am Freitag erneut zahlreiche Waldbrände ausgebrochen. Die Feuerwehr meldete innerhalb von 24 Stunden 51 neue Feuer. Besonders kritisch ist die Lage westlich von Athen, wo Bewohner zweier Gemeinden fliehen mussten. Betroffen sind auch Kreta, der Peloponnes und mehrere Ägäisinseln. In der Türkei, Frankreich und Spanien wurden die meisten großen Brände nach Behördenangaben inzwischen weitgehend eingedämmt. Braten in der sächsischen Schweiz ist bei Unwettern im Süden, Norden und Osten Deutschlands besonders schwer getroffen worden. Auf dem Weg zu einer

0: Freilichtbühne stürzte dort ein Baum um. Ein Mann starb, mehrere Menschen wurden schwer verletzt und weitere Besucher mussten medizinisch versorgt und in Sicherheit gebracht werden. In Hamburg und Teilen Niedersachsens sorgten Gewitter für überflutete Keller und umgestürzte Bäume. In Stuttgart gab es zahlreiche Feuerwehreinsätze. Verletzte wurden dort bislang nicht gemeldet. Nibel und Husum sind erneut Stationen der Greenscreen-Tour des Internationalen Naturfilmfestivals in Eckernförde. In Nibel laufen die Filme am Freitag, 7. August ab 18.30 Uhr. In Husum am Dienstag, 18. August ab 19 Uhr. Der Einlass beginnt jeweils eine halbe Stunde früher. Die Zuschauer wählen per Stimmkarte den SHZ-Publikumspreis. Kostenlose Tickets, maximal 2 pro Person, können ausschließlich online über das SHZ-Ticketcenter reserviert werden.
1: Danke, Stefan. Heute schaut es draußen eher nach Kuschelpulli, viele Wolken, knapp unter 20 Grad. Dazu ein spürbarer Wind mit ein paar kräftigen Böen. Später am Nachmittag und Abend etwas Regen. Die Nacht wird dann ruhiger, trocken und etwas klarer. Morgen und am folgenden Tag bleibt der Himmel meist zu. Kaum Niesel, um die 19 Grad, nachts 17, der Wind schwach. Auf See steht ein halber Meter Welle. Die Gezeiten bleiben heute unspektakulär. Sonnenuntergang um 21.29 Uhr, Sonnenaufgang um 5.40 Uhr.

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Frank meint gerade, er will so sein wie du. Netter Versuch, aber das Original gibt es halt nur einmal. 20 nach 7 auf Helgoland und Zeit für Linda Felle mit Papa.

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Wyvern-Lingo bringt uns Schnee. Aber bei den grauen Wolken da draußen, kurz nach 7:30, bleibt das wohl ein Traum. Machen wir uns lieber zum Clown mit Kate.

0: Und was geht heute auf der Insel? Deine Veranstaltungshinweise für Helgoland.
1: Heute um 9.50 Uhr kannst du am Fähranleger an einer naturkundlichen Dünenführung des Vereins Jordsand zum Schutze der Seevögel und der Natur teilnehmen, die bis 11.30 Uhr geht und inklusive Dünenfähre 14 Euro sowie 8 Euro für Kinder kostet. Ab 10 Uhr laden dich die traditionellen Helgoländer Börteboote an der Landungsbrücke zu Inselrundfahrten ein. Eine weitere, rund einstündige Ausflugsfahrt um die Insel startet heute ab 10.30 Uhr. Wenn du feiern möchtest, erwartet dich von 12 bis 23 Uhr das Helgoländer Dünenfestival mit Dünentaufe und Beachparty auf der Düne Helgoland. Später um 15 Uhr bietet der Verein Jordsand zum Schutze der Seevögel und der Natur eine Führung am Lummenfelsen zu Deutschlands einziger Hochseevogelkolonie an. Treffpunkt dafür ist das Schild Lummeninfo im Oberland und die Teilnahme kostet 12 Euro bzw. 8 Euro für Kinder.

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1: Am 1.8.1942, heute vor 84 Jahren, wurde Jerome John Jerry Garcia in San Francisco geboren. Ein Mann, dessen Gitarre das Vibrieren einer Generation prägte. In den 60ern entstand aus Hyde-Ashbury-Exzessen und musikalischer Neugier die Grateful Dead. Und Garcia war ihr kreatives Zentrum. Lead-Gitarrist, Sänger, Improvisationsmotor, jemand, der Folk, Blues, Country und Psychedelik zu einem endlosen musikalischen Gespräch verwebte. Er suchte sich nie mit einer Rolle zufrieden. Zwischen Extended Jams mit den Dead spielte er Pedal Steel für die New Riders of the Purple Sage, schnappte wieder die Banjo-Saiten in Old and in the Way, verschmolz mit David Grisman zu feinem akustischen Dialog und fand in Merle Saunders, John Kahn und der Jerry Garcia Band eine Bühne für R&B, Jazz und Seelentiefe. Diese Side-Projects waren keine Fluchten, sie waren Forschungsstationen, Versuche, Soundgrenzen zu sprengen und Traditionen neu zu beleben. Garcia war auch verletzlich. Jahrelanger Drogenmissbrauch, Diabetes und gesundheitliche Probleme begleiteten ihn. Am 9. August 1995 starb er an einem herzbedingten Versagen in einem Behandlungszentrum in Novato, Kalifornien. Zu Hause lebte er in Forest Knowles. Sein Tod beendete die Originalära der Grateful Dead, doch die Musik blieb lebendig. In Aufnahmen, in Jambands, in den Tribute-Konzerten, die zwischen seinem Geburtstag und dem Todestag als Days Between zur Pilgerreise wurden. Was bleibt, ist weniger ein Monument als eine Praxis. Das endlose Zuhören, das Zusammenspielen, das Brückenbauen zwischen Genres. Jerry Garcia hat nicht nur Songs hinterlassen, sondern eine Art zu spielen, die bis heute nachhallt. Und jetzt, zum Gedenken an den Reisenden zwischen Welten, It's All Over Now, Baby Blue.

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1: Ich bin Elias und das sind die Nachrichten. In Griechenland sind am Freitag erneut zahlreiche Waldbrände ausgebrochen. Die Feuerwehr meldete innerhalb von 24 Stunden 51 neue Feuer. Besonders kritisch ist die Lage westlich von Athen, wo Bewohner zweier Gemeinden fliehen mussten. Betroffen sind auch Kreta, der Peloponnes und mehrere Ägäisinseln. In der Türkei, Frankreich und Spanien wurden die meisten großen Brände nach Behördenangaben inzwischen weitgehend eingedämmt. Deutschland gehört beim Rollout intelligenter Stromzähler in Europa zu den Schlusslichtern. Bis Dezember 2025 verfügten erst 5,5% der Haushalte über ein solches Gerät. Im EU-Durchschnitt sind es 63%. Fachleute sehen darin einen Grund für verschwendeten Wind- und Solarstrom und hohe Energierechnungen. Datenschutzbedenken hatten Deutschland 2009 zum EU-Ausstieg bewogen. Inzwischen wurden Datenschutz- und Cybersicherheitsvorgaben für Smart Meter in der EU und in Deutschland deutlich verschärft. Nibel und Husum sind erneut Stationen der Greenscreen-Tour des Internationalen Naturfilmfestivals in Eckernförde. In Nibel laufen die Filme am Freitag, 7. August, ab 18.30 Uhr

0: In Husum am Dienstag, 18. August, ab 19 Uhr. Der Einlass beginnt jeweils eine halbe Stunde früher. Die Zuschauer wählen per Stimmkarte den SHZ-Publikumspreis. Kostenlose Tickets, maximal 2 pro Person, können ausschließlich online über das SHZ-Ticketcenter reserviert werden. Jetzt das Wetter. Molly?
1: Ja, Elias, ein Blick aufs Wetter. Jetzt ist es dicht bewölkt, aber trocken bei etwa 17 Grad. Nachher reißt das auf. Am Nachmittag gibt's oft Sonne bei rund 18 Grad und einem leichten bis mäßigen Wind, der nur ab und zu die Frisur testet. Morgen wird's grau mit kleinen Aufhellern, 19 Grad, wenig Wind. Übermorgen dann um die 22 Grad und nur ein winziges Regenrisiko. Die Wellen liegen bei einem halben Meter. Morgen ähnlich ruhig. Niedrigwasser um 8.58 Uhr, Hochwasser um 14.42 Uhr. Die Sonne geht um 21.27 Uhr unter und morgen früh um 5.42 Uhr wieder auf.
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3: Hier sind die aktuellen Nachrichten aus aller Welt. In Griechenland wüten erneut schwere Waldbrände, mehrere Regionen wurden evakuiert, die Feuerwehr kämpft weiter gegen die Flammen. Passend zur nachdenklichen Stimmung geht's jetzt weiter mit Musik. Hier sind Mighty Oaks mit ihrem Song Land of Broken Dreams auf The Rock Radio Helgoland.

0: Viertel nach acht auf Helgoland. Draußen ist es heute kuschelig grau.
1: Also perfektes Wetter, um drinnen zu bleiben.
0: Ganz genau. Wir starten durch mit Alison Mora und Daddy Goodbye Blues.

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Die Geschichte Helgolands. Heute ein seeländischer Kaper vor Helgoland. Am 1. August 1703 lag vor Helgoland ein seeländischer Kaper aus Middelburg auf der Reede. Schon am Vortag war das bewaffnete Schiff, eine Schnau namens Asia mit 6 Kanonen, eingetroffen und hatte Anker geworfen. Solche Kaperschiffe, von ihren Regierungen mit Kaperbriefen ausgestattet, kreuzten im Spanischen Erbfolgekrieg in der Nordsee, um feindliche oder neutrale Handelsschiffe aufzubringen. An diesem Augusttag setzte der Kapitän des Kapers erstmals selbst an Land über. Die Disziplin an Bord war offenbar rau. Einer seiner eigenen Leute schlug ihn, woraufhin der Obristliche, der landesherrliche Amtsträger auf Helgoland, eingriff und den verletzenden Matrosen vom Lande wies und zum Boot zurückschicken ließ. Gleichzeitig bemühte sich der Kapitän, ein gutes Einvernehmen mit den Helgoländern zu pflegen und überreichte dem Obristlichen Geschenke, einen Käse, einige Heringe und 6 Schollen. Die Szene spiegelt die heikle Balance wider, in der sich Helgoland um 1703 befand. Als kleine, doch strategisch gelegene Insel zwischen den Machtblöcken der Nordsee musste sie mit allen Parteien auskommen. Kaperschiffe waren zugleich Gefahr und Einnahmequelle. Sie konnten Handel stören, brachten aber auch Waren, Beute und Zahlungsmittel mit. Dass die Obrigkeit eingriff, aber den Kapitän nicht vor den Kopf stieß, zeigt die vorsichtige Neutralitätspolitik einer Küstengemeinschaft, die zwischen Krieg und Handel ihren Weg suchte.

0: fast halb neun auf Helgoland. Nach den Better Days wird es jetzt ungemütlich, Nina.
1: Hast du wieder das Wetter gegoogelt?
0: Schlimmer, hier ist Gene Pitney mit Town Without Pity. 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

0: Viertel vor neun auf Helgoland. Du Nina, nach Jerry, Walker, Jeff vorhin, denkst du eigentlich jemals nach, bevor du loslegst?
1: Fast nie. Ich übe schon mal für Natasha Bedingfield und

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1: Elias hier, schön, dass Sie dabei sind. Die Europäische Kommission ist nach eigenen Angaben bereit, wegen der Abschaltung des ungarischen Atomkraftwerks Paks eine außerordentliche Sitzung ihrer Electricity Coordination Group einzuberufen. Das seit über 40 Jahren erstmals vollständig heruntergefahrene Kraftwerk deckt fast die Hälfte des ungarischen Strombedarfs. Ministerpräsident Peter Magyar warnt ab Montag vor einer möglichen Energiekrise. In Griechenland sind am Freitag erneut zahlreiche Waldbrände ausgebrochen. Die Feuerwehr meldete innerhalb von 24 Stunden 51 neue Feuer. Besonders kritisch ist die Lage westlich von Athen, wo Bewohner zweier Gemeinden fliehen mussten. Betroffen sind auch Kreta, der Peloponnes und mehrere Ägäisinseln. In der Türkei, Frankreich und Spanien wurden die meisten großen Brände nach Behördenangaben inzwischen weitgehend eingedämmt. Stade. Vor der dritten großen Strafkammer des Landgerichts ist am Montag der Prozess gegen einen Mann aus Gühum zu Ende gegangen. Das Gericht sieht es als erwiesen an, dass er seine von ihm getrennte Partnerin vergewaltigt, getötet und anschließend Feuer gelegt hat. Der Mann wurde zu einer lebenslangen Freiheitsstrafe verurteilt. Zudem stellte das Gericht die besondere Schwere der Schuld fest. Das Urteil ist noch nicht rechtskräftig. Binnen einer Woche kann Revision eingelegt werden.
2: Ja, Elias, ein Blick aufs Wetter. Jetzt ist es dicht bewölkt, aber trocken bei etwa 17 Grad. Nachher reißt das auf. Am Nachmittag gibt's oft Sonne bei rund 18 Grad und einem leichten bis mäßigen Wind, der nur ab und zu die Frisur testet. Morgen wird's grau mit kleinen Aufhellern, 19 Grad, wenig Wind. Übermorgen dann um die 22 Grad und nur ein winziges Regenrisiko. Die Wellen liegen bei einem halben Meter. Morgen ähnlich ruhig.

0: Niedrigwasser um 8.58 Uhr, Hochwasser um 14.42 Uhr. Die Sonne geht um 21.27 Uhr unter und morgen früh um 5.42 Uhr wieder auf.
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2: Ihr hört Norden ist oben auf The Rock Radio Helgoland. Föhr und Amrum zeigen gerade, wie es geht. Smart digital unterwegs, aber ohne Datenkrake. Gästekarte mit Komfort statt Kontrolle. Gleich wird's richtig nordisch melancholisch. Hier kommt Vollmond von Herbert Grönemeyer.

0: Also Jamie Fine eben mit If Anything's Left klingt wie, okay, Beziehung Schrott, aber ich nehme noch die Emotionen mit, bevor der Sperrmüll kommt.
1: Naja, sie hat ja diese Mischung aus Pop und leichtem R&B. Dazu der Text, der ziemlich direkt mit diesem Was bleibt von uns eigentlich übrig?
0: Genau das, was nach dem Helgoländer Sturm übrig bleibt. Das, was fest verankert ist.
1: Schönes Bild. Und verankert ist hier auch der nächste Song, Clüso mit Stadtrandlichter bei Rockradio Helgoland.

0: Sag mal, warum fahren die Hörer eigentlich alle im Sommer auf die Düne rüber und wir nicht?
1: Weil unsere Grafikkarten bei Salzwasser korrodieren, Kumpel. 100% synthetisch, 100% schaukelfrei. 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

0: 20 nach 9 auf Helgoland. Und Big Mama Thornton hat uns gerade gefesselt.
1: Keine Sorge, Sascha. Ich befreie dich aus jeder Kette.
0: Dann halte ich dich jetzt fest. Hier ist James Morrison mit I Won't Let You Go.

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0: fast 20 vor 10 auf Helgoland. Thorsten, nach dem entspannten Travel in Light, wo stehst du gerade im Leben?
1: Meistens mir selbst im Weg, Sascha. Aber physisch immerhin im Studio.
0: Dann bleib genau da stehen für Joe Cocker und die Crusaders. I'm

0: kurz vor 10 und John Hiatt will, dass wir ihm vertrauen. Thorsten, tust du das?
1: Nur bis zum nächsten Song. Danach hinterlässt Howie Nouveau eh wieder Spuren im Schnee.
0: Ab in die Kälte mit Howie Nouveau und deine Spuren im Schnee.

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1: Ich bin Tore und das sind die Nachrichten. Spanien kämpft derzeit gegen mehrere Waldbrände und bereitet sich auf eine weitere Hitzewelle vor. Ministerpräsident Pedro Sanchez warnt vor Falschinformationen zu Ursachen und Umgang mit den Bränden und ruft dazu auf, nur verlässliche Quellen zu nutzen. Ermittler sehen beim Brand in Los Gallados ein Stromkabel als mögliche Ursache und keinen Zusammenhang mit geplanten Solarparks. Die Europäische Kommission ist nach eigenen Angaben bereit, wegen der Abschaltung des ungarischen Atomkraftwerks Pax eine außerordentliche Sitzung ihrer Electricity Coordination Group einzuberufen. Das seit über 40 Jahren erstmals vollständig heruntergefahrene Kraftwerk deckt fast die Hälfte des ungarischen Strombedarfs. Ministerpräsident Peter Magyar warnt ab Montag vor einer möglichen Energiekrise. Stade. Vor der dritten großen Strafkammer des Landgerichts ist am Montag der Prozess gegen einen Mann aus Güchum zu Ende gegangen. Das Gericht sieht es als erwiesen an, dass er seine von ihm getrennte Partnerin vergewaltigt, getötet und anschließend Feuer gelegt hat. Der Mann wurde zu einer lebenslangen Freiheitsstrafe verurteilt. Zudem stellte das Gericht die besondere Schwere der Schuld fest. Das Urteil ist noch nicht rechtskräftig. Binnen einer Woche kann Revision eingelegt werden. Weiter mit dem Wetter, Molly.
2: Ja, Tore, ein Blick aufs Wetter. Leicht bewölkt, angenehm trocken. Dazu ein sanfter Wind bei rund 17 Grad. Heute Nachmittag wird's häufiger sonnig mit etwa 19 Grad. Wind und Wellen bleiben entspannt, etwa 1 Meter vor dem Südhafen. Morgen dann mehr Wolken, kurze Aufheller, wieder um die 19 Grad. Dazu ruhiger Wind und kaum Wellengang. Übermorgen dichter bewölkt, etwas Regen möglich, dafür bis 22 Grad. Jetzt läuft das Wasser noch raus bis etwa 14.42 Uhr, Flut und Sonnenuntergang dann beide um 21.27 Uhr, Sonnenaufgang morgen um 5.42 Uhr. 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
3: Moin, hier sind Thorsten und Sascha bei Norden ist oben auf Radio Helgoland. Gleich schauen wir rüber nach Föhr und Amrum. Wie clever kann eine digitale Gästekarte sein, ohne zur Datenkrake zu werden? Vorher gibt's aber einen echten Klassiker zum Aufwachen. Hier kommt All Along the Watchtower von Jimi Hendrix.

0: Kurz nachziehen auf Helgoland. Nach der Scheidung von Steely Dan tut ein Tapetenwechsel gut, oder Thorsten?
1: Absolut, ich wäre jetzt reif für den Käfig.
0: Dein Wunsch läuft. Hier sind die Scorpions mit The Zoo.

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0: 11 auf Helgoland und Thorsten schläft im Stehen. Hat Led Zeppelin dich gelangweilt?
1: Ich habe tiefgründig analysiert, Sascha. Aber jetzt brauche ich Amore.
0: Bekommst du. Hier ist Eros Ramazzotti mit Silvia.

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0: Und was geht heute auf der Insel? Deine Veranstaltungshinweise für Helgoland.
1: Heute um 9.50 Uhr kannst du am Fähranleger zu einer naturkundlichen Dünenführung aufbrechen, die bis 11.30 Uhr geht. Kurz darauf, ab 10 Uhr, laden dich die traditionellen Helgoländer Börteboote an der Landungsbrücke zu Inselrundfahrten ein, während ab 10.30 Uhr eine rund einstündige Ausflugsfahrt um Helgoland startet. Von 12 bis 23 Uhr wird dann auf der Düne Helgoland das Helgoländer Dünenfestival mit Dünentaufe und großer Beachparty gefeiert. Zum Abschluss bietet der Verein Jordsand zum Schutze der Seevögel und der Natur, eingetragener Verein, um 15 Uhr eine Führung am Lummenfelsen an. Treffpunkt ist am Schild Lummeninfo im Oberland. Die Dünenführung inklusive Dünenfähre kostet 14 Euro, für Kinder 8 Euro und die Führung am Lummenfelsen 12 Euro, für Kinder 8 Euro.

0: Nach den Doors brennt hier die Hütte, Thorsten. Hast du mal Löschwasser?
1: Stell dich nicht so an, Sascha. Auf Helgoland weht genug Wind.
0: Stimmt, die nächste Woge rollt schon an. Hier sind U2 mit Every Breaking Wave.

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1: Hier sind die neuesten Nachrichten. Ich bin Elias. Spanien kämpft derzeit gegen mehrere Waldbrände und bereitet sich auf eine weitere Hitzewelle vor. Ministerpräsident Pedro Sanchez warnt vor Falschinformationen zu Ursachen und Umgang mit den Bränden und ruft dazu auf, nur verlässliche Quellen zu nutzen. Ermittler sehen beim Brand in Los Gallardos ein Stromkabel als mögliche Ursache und keinen Zusammenhang mit geplanten Solarparks. Bei einem Erdbeben der Stärke 4,7 in den Campi Flegrei bei Neapel sind am Freitag 21 Menschen verletzt worden, zwei davon lebensgefährlich. Das Beben in rund 3 Kilometern Tiefe war laut Experten die stärkste Erschütterung seit 40 Jahren und Teil eines Erdbebenschwarms. In Pozzuoli wurden Familien evakuiert, der Hafen geschlossen und es kam zu stundenlangen Zugverspätungen. Nürnberg. Die Zahl der Arbeitslosen in Deutschland ist im Juli saisonbedingt auf 3.007.000 gestiegen. Das sind 71.000 mehr als im Juni und 28.000 mehr als vor einem Jahr. Die Arbeitslosenquote erhöhte sich um 0,2 Prozentpunkte auf 6,5%. Laut Bundesagentur für Arbeit ist der Anstieg vor allem auf das Ende des Schul- und Ausbildungsjahres zurückzuführen, weil sich viele junge Menschen zunächst arbeitslos melden und erst im Herbst wieder eine Ausbildung oder Stelle finden.
2: Ja, Tore, ein Blick aufs Wetter. Leicht bewölkt, angenehm trocken. Dazu ein sanfter Wind bei rund 17 Grad. Heute Nachmittag wird's häufiger sonnig mit etwa 19 Grad. Wind und Wellen bleiben entspannt. Etwa 1 Meter vor dem Südhafen. Morgen dann mehr Wolken. Kurze Aufheller. Wieder um die 19 Grad. Dazu ruhiger Wind und kaum Wellengang. Übermorgen dichter bewölkt, etwas Regen möglich, dafür bis 22 Grad. Jetzt läuft das Wasser noch raus bis etwa 14.42 Uhr, Flut und Sonnenuntergang dann beide um 21.27 Uhr, Sonnenaufgang morgen um 5.42 Uhr.
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3: Moin von Helgoland. Föhr und Amrum zeigen gerade, wie smart eine digitale Gästekarte sein kann, ohne gleich zur Datenkrake zu werden. Praktische Infos, Rabatte und ÖPNV, aber mit Respekt vor deiner Privatsphäre. Und jetzt wird's königlich. Hier kommt Breakthrough von Queen. Viel Spaß!

Billy Joel bringt uns direkt nach New York. Und schwupps ist es 22:45 auf Helgoland. Uns stoppt jetzt eh keiner mehr. Hier sind Albert Hammond und Bonnie Tyler.

Das war Another Brick in the Wall Paar von Pink Floyd. Es ist gleich 11:30. Kurzer Sprung. Auf Föhr und Amrum ist die Gästekarte heute meist ein QR-Code auf deinem Smartphone. Praktisch für Meldeschein, Kurabgabe und sogar als Schlüssel zum Lesezimmer. Dahinter steckt viel Statistik, nicht Überwachung. Beide Inseln arbeiten mit AVS, sammeln Aufenthaltsdaten für Abrechnung und Planung, lenken Gäste aber nicht per Handy oder Sensoren. Amrum hat eine Web-App und personalisierte Karten. Föhr unterscheidet Tages- und Übernachtungsgäste. Datenschutz bleibt zentral. Du sollst wissen, welche Daten wofür und wie lange gespeichert werden. Und jetzt The Chain von Fleetwood Mac.

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1: Heute startet dein Tag um 9.50 Uhr am Fähranleger mit einer naturkundlichen Dünenführung des Vereins Jordsand zum Schutze der Seevögel und der Natur. Bis 11.30 Uhr erlebst du dort Flora und Fauna. Das Ticket kostet 14 Euro, für Kinder 8 Euro. Ab 10 Uhr kannst du an der Landungsbrücke mit den traditionellen Helgoländer Börtebooten zu einer Inselrundfahrt aufbrechen. Alternativ beginnt um 10.30 Uhr eine rund einstündige Ausflugsfahrt um Helgoland. Ab 12 Uhr wird es auf der Düne Helgoland festlich, wenn bis 23 Uhr das Helgoländer Dünenfestival mit Dünentaufe und Beachparty gefeiert wird. Später um 15 Uhr bietet der Verein Jordsand eine weitere Führung am Lummenfelsen an. Treffpunkt ist beim Schild Lummeninfo im Oberland. Die Teilnahme kostet 12 Euro, für Kinder 8 Euro.

Aufgewacht sind wir ja schon länger, schließlich ist es gleich 20 vor 12. Bei herrlichen 17 Grad auf Helgoland gibt es jetzt frische Energie von The Naked and Famous und ihrem Youngblood.

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1: Am 1.8.1942, heute vor 84 Jahren, wurde Jerome John Jerry Garcia in San Francisco geboren. Ein Mann, dessen Gitarre das Vibrieren einer Generation prägte. In den 60ern entstand aus Hyde-Ashbury-Exzessen und musikalischer Neugier die Grateful Dead. Und Garcia war ihr kreatives Zentrum. Lead-Gitarrist, Sänger, Improvisationsmotor, jemand, der Folk, Blues, Country und Psychedelik zu einem endlosen musikalischen Gespräch verwebte. Er suchte sich nie mit einer Rolle zufrieden. Zwischen Extended Jams mit den Dead spielte er Pedal Steel für die New Riders of the Purple Sage, schnappte wieder die Banjo-Saiten in Old and in the Way, verschmolz mit David Grisman zu feinem akustischen Dialog und fand in Merle Saunders, John Kahn und der Jerry Garcia Band eine Bühne für R&B, Jazz und Seelentiefe. Diese Side-Projects waren keine Fluchten, sie waren Forschungsstationen, Versuche, Soundgrenzen zu sprengen und Traditionen neu zu beleben. Garcia war auch verletzlich. Jahrelanger Drogenmissbrauch, Diabetes und gesundheitliche Probleme begleiteten ihn. Am 9. August 1995 starb er an einem herzbedingten Versagen in einem Behandlungszentrum in Novato, Kalifornien. Zu Hause lebte er in Forest Knowles. Sein Tod beendete die Originalära der Grateful Dead, doch die Musik blieb lebendig. In Aufnahmen, in Jambands, in den Tribute-Konzerten, die zwischen seinem Geburtstag und dem Todestag als Days Between zur Pilgerreise wurden. Was bleibt, ist weniger ein Monument als eine Praxis. Das endlose Zuhören, das Zusammenspielen, das Brückenbauen zwischen Genres. Jerry Garcia hat nicht nur Songs hinterlassen, sondern eine Art zu spielen, die bis heute nachhallt. Und jetzt, zum Gedenken an den Reisenden zwischen Welten, It's All Over Now, Baby Blue.

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1: Ich bin Elias und das sind die Nachrichten. In Griechenland kämpfen Feuerwehr und Rettungskräfte weiter gegen schwere Waldbrände, vor allem in der Region Viotia und bei Rethymno auf Kreta. In Porto Germeno und weiteren Orten wurden in der Nacht mehrere Evakuierungswarnungen per 112 verschickt, 12 Menschen wurden per Boot gerettet. Stürmische Winde bis zu 130 Stundenkilometern erschweren die Löscharbeiten. Vielerorts gilt höchste Waldbrandgefahr. Bei einem Erdbeben der Stärke 4,7 in den Campi Flegrei bei Neapel sind am Freitag 21 Menschen verletzt worden, 2 davon lebensgefährlich. Das Beben in rund 3 Kilometern Tiefe war laut Experten die stärkste Erschütterung seit 40 Jahren und Teil eines Erdbebenschwarms. In Pozzuoli wurden Familien evakuiert, der Hafen geschlossen und es kam zu stundenlangen Zugverspätungen. Niedersachsen wirbt mit 3 Städten als Ziel für kurze Urlaubsreisen, trotz kleinem Budget. Lingen im Emsland bietet mittelalterliche Bürgerhäuser, ein rund 2500 Kilometer langes Radwegenetz, Beratung in der Touristinformation und etwa 300.000 Übernachtungen jährlich. In Hitzacker treffen Elbe und Jezel aufeinander, die Altstadt auf einer Flussinsel lockt mit Fachwerk und Uferpromenade. Hannover-Schmünden punktet mit mehr als 700 Fachwerkhäusern, 3 Flüssen und beliebten Rad- und Ferienrouten. Jetzt das Wetter. Molly?
2: Genau, Elias, schauen wir mal aufs Wetter. Über dir ist es gerade meist klar und trocken bei rund 17 Grad. Dazu weht nur ein Hauch von Wind. Heute bleibt es erst sonnig, später machen dicke Wolken dicht, aber es bleibt trocken bei bis zu 19 Grad, der Wind bleibt sanft und die Wellen liegen bei knapp einem Meter. Morgen weiter viele Wolken, selten Sonne, 18 bis 19 Grad, wenig Wind, ruhige See, übermorgen freundlicher, mehr Lücken, rund 22 Grad, jetzt Ebbe bis 14.42 Uhr, Hochwasser 21.27 Uhr, die Sonne geht 21.27 Uhr unter und kommt morgen um 5.42 Uhr zurück.
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3: Hier sind die aktuellen News aus aller Welt. In Griechenland geraten schwere Waldbrände in mehreren Regionen außer Kontrolle. Ganze Dörfer müssen evakuiert werden. Einsatzkräfte kämpfen ununterbrochen gegen die Flammen. Wir bleiben für euch dran. Jetzt etwas Kraft für euch. Hier ist Strong von Robbie Williams.

0: Kurz nach 12 auf Helgoland, die Sonne strahlt bei feinen 17 Grad. Nina, nach Pearl Jam brauchen wir doch alle eine Sonnenbrille.
1: Zu spät, die dunklen Gestalten sind schon da. Hier sind 21 Pilots mit Heathens.

Und jetzt ein Musikwunsch. Karin aus Wittmund denkt an den Film Wir Kinder vom Bahnhof Zoo und schickt liebe Grüße an Stefan. Stefan, dieser geht an dich. Hier kommt Heroes von David Bowie.

0: Sag mal, Nina, war die Tedeschi Trucks Band gerade pünktlich oder bilde ich mir das ein?
1: Auf Helgoland ist alles right on time, Sascha.
0: Beruhigend. Hier kommt euer Rock'n'Roll Dream von AC/DC.

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1: Elias hier, schön, dass Sie dabei sind. Der Rhein führt nach wochenlanger Trockenheit ungewöhnlich wenig Wasser, etwa im niederländischen Lobith und in Köln. Ein Frachtschiff nahe Emmerich sitzt bereits fest. Fachleute erwarten dennoch keine komplette Sperrung der Schifffahrt, warnen aber vor Einschränkungen. Schiffe müssen weniger laden, was mehr Fahrten, höhere Kosten und wirtschaftliche Folgen nach sich zieht. In Griechenland kämpfen Feuerwehr und Rettungskräfte weiter gegen schwere Waldbrände, vor allem in der Region Viotia und bei Rethymno auf Kreta. In Portogermeno und weiteren Orten wurden in der Nacht mehrere Evakuierungswarnungen per 112 verschickt. 12 Menschen wurden per Boot gerettet. Stürmische Winde bis zu 130 Stundenkilometern erschweren die Löscharbeiten. Vielerorts gilt höchste Waldbrandgefahr. Kirchgellersen im Landkreis Lüneburg ist am Freitag von einem Unwetter mit umgestürzten Bäumen, blockierten Straßen und daumendicken Hagelkörnern getroffen worden. Bereits am Donnerstag hatten Gewitter in Niedersachsen, im Süden Schleswig-Holsteins und in Mecklenburg-Vorpommern zu zahlreichen Feuerwehreinsätzen geführt. Bäume knickten um, Keller liefen voll, Wassersportler gerieten in Not. Bei Bad Bevensen beschädigte ein Gewitter eine Oberleitung und störte den Bahnverkehr auf den Strecken Hamburg-Uelzen und Hamburg-Bremen bis Freitagnachmittag.
2: Genau, Elias, schauen wir mal aufs Wetter. Über dir ist es gerade meist klar und trocken bei rund 17 Grad. Dazu weht nur ein Hauch von Wind. Heute bleibt es erst sonnig, später machen dicke Wolken dicht, aber es bleibt trocken bei bis zu 19 Grad, der Wind bleibt sanft und die Wellen liegen bei knapp einem Meter. Morgen weiter viele Wolken, selten Sonne, 18 bis 19 Grad, wenig Wind, ruhige See, übermorgen freundlicher, mehr Lücken, rund 22 Grad, jetzt Ebbe bis 14.42 Uhr, Hochwasser 21.27 Uhr, die Sonne geht 21.27 Uhr unter und kommt morgen um 5.42 Uhr zurück.
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3: Hier ist Norden ist oben, auf The Rock Radio Helgoland. Nach den heftigen Gewittern wird es am Sonntag im Norden wieder warm und freundlicher. Perfekt für einen entspannten Tag am Meer oder auf dem Balkon. Und genau dazu passt jetzt der nächste Song. Hier ist Stevie Wonder mit I Was Made To.

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Das war Streetlife von Roxy Music. Es ist 12:15 am Samstag, kurz die Meldungen. Im Gihum-Prozess verurteilte das Landgericht Stade einen Mann zu lebenslanger Haft. Um die besondere Schwere der Schuld wurde festgestellt. Das Urteil ist noch nicht rechtskräftig. Angehörige sagten Pia Willing, sie seien erleichtert, weil der Prozess ein Ende hat. In Zeven regte Charlotte Nerger an, Straßennamen wie die Meierstraße mit kurzen Erklärungen zu versehen. Der Kulturausschuss prüft das. In Selsingen feiert Heizungsbauer Peter Michaelis 50 Jahre im Betrieb. Wenn du noch nichts vorhast, Buschfest in Kirchtimke und Ferdinandsfeld in Rothenburg. Und jetzt geht's weiter mit Let's Make the Water Turn Black von Frank.

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2: Die Infrastruktur. Medienberichten zufolge könnten die USA bereits an diesem Wochenende eine mehrtägige Angriffswelle starten, möglicherweise mit israelischer Beteiligung. Der Iran kündigt Gegenschläge auf kritische Infrastruktur in Israel und Golfstaaten an. Die britische Seefahrtsbehörde meldet Angriffe auf zwei Tanker vor Oman. Der Rhein führt nach wochenlanger Trockenheit ungewöhnlich wenig Wasser, etwa im niederländischen Lobith und in Köln. Ein Frachtschiff nahe Emmerich sitzt bereits fest. Fachleute erwarten dennoch keine komplette Sperrung der Schifffahrt, warnen aber vor Einschränkungen. Schiffe müssen weniger laden, was mehr Fahrten, höhere Kosten und wirtschaftliche Folgen nach sich zieht. Kirchgellersen im Landkreis Lüneburg ist am Freitag von einem Unwetter mit umgestürzten Bäumen, blockierten Straßen und daumendicken Hagelkörnern getroffen worden. Bereits am Donnerstag hatten Gewitter in Niedersachsen, im Süden Schleswig-Holsteins und in Mecklenburg-Vorpommern zu zahlreichen Feuerwehreinsätzen geführt. Bäume knickten um, Keller liefen voll, Wassersportler gerieten in Not. Bei Bad Bevensen beschädigte ein Gewitter eine Oberleitung und störte den Bahnverkehr auf den Strecken Hamburg-Uelzen und Hamburg-Bremen bis Freitagnachmittag. Das war das Neueste aus der Nachrichtenredaktion. Molly, was sagt das Wetter?
3: Genau, Elias, schauen wir mal aufs Wetter. Heute verwöhnt dich die Sonne bei 18 Grad und sanfter Brise, die auch am Folgetag bleibt. Da gibt's tristes Einheitsgrau, aber trocken bei 19 Grad. Übermorgen bringt dichte Wolken, aber milde 22 Grad. Die Wellen schaukeln aktuell wie am nächsten Tag entspannt auf einem Meter vor dem Südhafen. Niedrigwasser ist um 14.42 Uhr. Das Hochwasser steigt pünktlich zum Sonnenuntergang um 21.27 Uhr. Früh am Morgen blinzelt die Sonne um 5.42 Uhr wieder durch dein Fenster.
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4: Moin Helgoland, hier ist euer Peer auf The Rock Radio, kurz nach 14 Uhr. Heute quatschen wir über Games, klar. Unter anderem darüber, welche vier mega wichtigen Prioritäten der Xbox-Chef für neues Umsatzwachstum rausgehauen hat. Gleich mehr dazu. Jetzt erstmal U2 mit Get Out of Your Own Way. Laut drehen.

war Touch Me von The Doors. Kurz und persönlich, Xbox-Chefin Asha Sharma hat intern ihre vier Kernpfeiler, die Four Cs, vorgestellt, um Umsatzwachstum zurückzubringen. Sie will bis Ende Geschäftsjahr 2027 wieder Wachstum sehen, zwischen 2028 und 2029 beschleunigen und bis 2030 die Nutzerzahl auf über eine 500 Millionen täglich bringen. Aktuell spricht sie von 100 Millionen täglich. Es gab Personalabbau über 3000 Stellen und heute verschwinden 8 Spiele aus dem Game Pass, darunter hochgelobte Titel. Bleibt dran, es ist 14:45 und jetzt Rock'n'Roll Dreams Come Through

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Nach Rammstein im Radio wird es auf Helgoland gleich um 2:30. Wer braucht schon Logik, wenn man stattdessen Zauberei haben kann? Queen zeigen uns jetzt, wie das geht. A Kind of Magic

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1: Wenn du heute die Insel vom Wasser aus erleben möchtest, kannst du ab 10 Uhr an den Rundfahrten der traditionellen Helgoländer Börteboote teilnehmen, die an der Landungsbrücke starten. Später von 16.30 Uhr bis 19 Uhr lädt Heiner Stepper zum Whisky-Tasting in Heiners Duty-Free-Shop in der Kirchstraße 342 im Oberland ein. Für 30 Euro werden 6 Whiskys inklusive Wasser und Schokolade verkostet, Wind und Wetter vorbehalten. Fast zeitgleich von 17 bis 19 Uhr treffen sich Buhle-Begeisterte zum gemeinsamen Spiel auf Helgoland, bei dem Anfänger wie Geübte willkommen sind. Am Abend von 20.15 Uhr bis 21.15 Uhr lädt dich der offene Nikolaichor zum gemeinsamen Singen ein. Wenn du Freude an Musik hast, kannst du ohne Vorkenntnisse mitmachen.

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2: Aber vor Einschränkungen. Schiffe müssen weniger laden, was mehr Fahrten, höhere Kosten und wirtschaftliche Folgen nach sich zieht. Kirchgellersen im Landkreis Lüneburg ist am Freitag von einem Unwetter mit umgestürzten Bäumen, blockierten Straßen und daumendicken Hagelkörnern getroffen worden. Bereits am Donnerstag hatten Gewitter in Niedersachsen, im Süden Schleswig-Holsteins und in Mecklenburg-Vorpommern zu zahlreichen Feuerwehreinsätzen geführt. Bäume knickten um, Keller liefen voll, Wassersportler gerieten in Not. Bei Bad Bevensen beschädigte ein Gewitter eine Oberleitung und störte den Bahnverkehr auf den Strecken Hamburg-Uelzen und Hamburg-Bremen bis Freitagnachmittag.
3: Genau, Elias, schauen wir mal aufs Wetter. Heute verwöhnt dich die Sonne bei 18 Grad und sanfter Brise, die auch am Folgetag bleibt. Da gibt's tristes Einheitsgrau, aber trocken bei 19 Grad. Übermorgen bringt dichte Wolken, aber milde 22 Grad. Die Wellen schaukeln aktuell wie am nächsten Tag entspannt auf einem Meter vor dem Südhafen. Niedrigwasser ist um 14.42 Uhr. Das Hochwasser steigt pünktlich zum Sonnenuntergang um 21.27 Uhr. Früh am Morgen blinzelt die Sonne um 5.42 Uhr wieder durch dein Fenster.
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4: Sportlich auf The Rock Radio Helgoland. Wenn ein Spieler eigentlich den Verein wechseln will, es aber nicht offen sagen darf, dann wird jede Pressekonferenz zum Eiertanz. Und wir lesen zwischen den Zeilen. Jetzt der passende Sound für alle, die feststecken. Aerosmith mit Back in the Saddle.

Das war Set the Controls for the Heart of the Sun von Pink Floyd. Der einzige Track, auf dem alle fünf Floyd-Mitglieder inklusive Syd Barrett zusammenzuhören sind. Aufgenommen wurde das Ganze teilweise nachts mit gedimmtem Licht im Studio, um genau diese tranceartige Stimmung einzufangen, die du gerade gespürt hast. Wir drehen jetzt die Zeit ein paar Jahre weiter und springen von psychedelischem Weltraum direkt in den Highway. Hier kommen die Doobie Brothers mit China Grove auf The Rock Radio Helgoland.

0: Die Doobie Brothers machen Lust auf Roadtrips. Bei milden 18 Grad und Sonne auf Helgoland ist es jetzt 3:15. Schnallt euch an, Uriah Heep zeigt uns, was Easy Living bedeutet.
1: Das

Tief durchatmen nach Disturbed, der Puls darf wieder runterkommen. Wir wechseln vom Fieberwahn direkt in den glorreichen Punkrock-Himmel. Hier sind Green Day mit Viva la Gloria.

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Und jetzt ein Musikwunsch von Corinna aus Berlin. Sonnige Grüße von der schönen Insel. Corinna, genieß das Inselglück und die Meeresluft. Dafür legen wir jetzt deinen Track auf. Supersonic von Oasis.

Today in Rock History. Mit Tore Laufenberg. Am 01.08.2000, heute vor 26 Jahren, hat AC/DC in Grand Rapids, Michigan die Stiff Upper Lip World Tour gezündet. Van Andel Arena, 11.715 verkaufte Plätze, Tickets für $36,50. Kein Exzess, kein Showbiz-Feuerwerk, einfach fünf Kerle, die den Sound von Stadiongitarren ins neue Jahrtausend stemmten. Der Abend begann mit Slash's Snake Pit als Vorband, dann Brian Johnsons Kehle, Angus im Schuluniformgewitter und Malcolm am Rhythmus, noch bei voller Fahrt, bevor die späteren Jahre es anders schreiben sollten. Die Setliste in Grand Rapids war ein Lehrstück. Neue Stücke wie Stiff Upper Lip und Satellite Blues wurden direkt neben Thunderstruck, Hell's Bells und Highway to Hell platziert. Klassiker und neue Riffs, live zusammengeschnürt. Genau diese Mischung verlieh dem Tourstart seine Wucht. Der Gig wurde sofort in Bootlegs gehandelt. Eine Thunderstruck-Aufnahme kursiert unter dem Namen Hell's Satellite und dokumentiert, dass die Band den Abend ernst nahm. Was hier anfing, war keine kleine Nordamerika-Clubrunde. Rund 140 bis 144 Shows in 17 Ländern über 11 Monate lang, schließlich endend in Köln im Juli 2001. Die Tour zog eine Linie vom Ballbreaker-Tempo der 90er weiter in die Nullerjahre und bewies, dass Arena-Rock auch in mittelgroßen Märkten noch funktioniert. Im Rückblick ist der Grand Rapids-Start mehr als ein Datum. Es ist der Moment, in dem AC/DC die Brücke schlug zwischen ehrlichem Rock'n'Roll und der modernen Großtour. Ein Abend, der zeigte, solange Angus die Gitarre anwirft und die Jungs zusammenhalten, bleibt der Saal voll. Und jetzt, wie an jenem Abend in Grand Rapids, der Volltreffer zum Schluss. Back in Black.

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1: Ich bin Elias und das sind die Nachrichten. US-Präsident Donald Trump droht dem Iran in Washington mit massiven Angriffen auf die Infrastruktur. Medienberichten zufolge könnten die USA bereits an diesem Wochenende eine mehrtägige Angriffswelle starten, möglicherweise mit israelischer Beteiligung. Der Iran kündigt Gegenschläge auf kritische Infrastruktur in Israel und Golfstaaten an. Die britische Seefahrtsbehörde meldet Angriffe auf zwei Tanker vor Oman. Der Rhein führt nach wochenlanger Trockenheit ungewöhnlich wenig Wasser, etwa im niederländischen Lobith und in Köln. Ein Frachtschiff nahe Emmerich

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2: Strecken Hamburg-Uelzen und Hamburg-Bremen bis Freitagnachmittag.
3: Genau, Elias, schauen wir mal aufs Wetter. Heute verwöhnt dich die Sonne bei 18 Grad und sanfter Brise, die auch am Folgetag bleibt. Da gibt's tristes Einheitsgrau, aber trocken bei 19 Grad. Übermorgen bringt dichte Wolken, aber milde 22 Grad. Die Wellen schaukeln aktuell wie am nächsten Tag entspannt auf einem Meter vor dem Südhafen. Niedrigwasser ist um 14.42 Uhr. Das Hochwasser steigt pünktlich zum Sonnenuntergang um 21.27 Uhr. Früh am Morgen blinzelt die Sonne um 5.42 Uhr wieder durch dein Fenster.
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4: Zurück bei Sportlich auf The Rock Radio Helgoland. Die schwierigsten Wochen meines Lebens. So beschreibt Bünning seine Zeit nach der Hirnblutung. Aber er kämpft sich zurück. Dieses Durchhalten passt perfekt zum nächsten Song. Hier ist Jackson Browne mit Running on Empty.

jetzt im Programm. Corinna aus Berlin schickt euch sonnige Samstagsgrüße. Sie wünscht euch einen tollen Tag. Auf ihren Wunsch spielen wir jetzt.

Und jetzt ein Musikwunsch. Corinna aus Berlin hat sich I'm Going Home von 10 Years After ausgesucht. Corinna, dieses mitreißende Stück schicken wir dir, perfekt für die Heimkehr oder einfach, um die Beine in Bewegung zu bringen. Viel Vergnügen, hier kommt der Song.

Eben gehört, I'm Going Home von 10 Years After. Dieses Monster hat Alvin Lee beim Woodstock-Auftritt praktisch zur Hochgeschwindigkeits-Visitenkarte der Band gemacht. Der Gitarrist hat damals so schnell gespielt, dass viele dachten, das Band läuft zu schnell. Wenn du heute das Solo nachspielen willst, viel Kaffee, wenig Schlaf. Anders wirst du da nicht hinterherkommen. Und wir machen direkt weiter. Hier auf The Rock Radio Helgoland kommen jetzt die Onkels mit 28. Lauter drehen.

waren Böse Onkels mit 28. Dieses Stück stammt noch aus ihrer Phase Anfang der 90er, als sie sich musikalisch deutlich weiterentwickelt und weg von ihren ganz frühen Wurzeln bewegt haben. Man hört da schon, wie viel persönlicher und reflektierter die Texte werden. Fast wie ein Tagebucheintrag auf Vollgas. Und jetzt drehen wir die Energie noch ein Stück weiter hoch. Hier kommen Linkin Park für dich aus der

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Das war Brother in Arms von Dire Straits. Ein starker Song und genau so tief war die Nachricht um Dynamo Dresdens Innenverteidiger Lars Bünning. Ohne äußere Einwirkung erlitt der 28-Jährige Anfang Juni eine Hirnblutung und musste notoperiert werden. Er hat sich jetzt in einer emotionalen Instagram-Botschaft zurückgemeldet. Die Reha läuft gut, er macht jeden Tag Fortschritte und darf bald nach Dresden zurück. Seine Worte und eure Unterstützung tun richtig gut, das merkt man. Es ist übrigens 16:45 an diesem entspannten Samstag. Danke an alle, die mit ihm mitfiebern. Und jetzt Play with Fire von The Rolling Stones.

Das waren The Rolling Stones mit Play With Fire. Spannend daran, im Original stand gar nicht The Rolling Stones auf dem Label, sondern Nanka Felge, ein Fantasiename, den die Band für gemeinsame Kompositionen nutzte. Und der Song selbst? Voller feiner Seitenhiebe auf die feine Londoner High Society der 60er. Ganz leise, aber ziemlich giftig. Wir drehen jetzt einmal die Stimmung und die Sprache. Hier kommt Laura Pausini mit Un Fatto Ovvio auf The Rock Radio Helgoland.

Roma Pausini hat Un Fatto Ovvio damals in mehreren Sprachen aufgenommen. Typisch für sie, denn ihre Karriere spielt sich ja zwischen Italien, Spanien und Lateinamerika ab. Spannend ist, in diesem Song steckt viel von ihrer eigenen Liebesgeschichte drin. Gerade diese Mischung aus Stärke und Verletzlichkeit macht ihn so nahbar. Wenn du auf den Text achtest, merkst du, das ist fast wie ein sehr elegantes Tagebuch. Und von italienischer Leidenschaft geht's jetzt direkt weiter mit schwedischem Indie-Drive. Hier sind The Cardigans mit My

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1: Hier ist Elias am Mikrofon. Willkommen zu den Nachrichten. US-Präsident Donald Trump droht dem Iran in Washington mit massiven Angriffen auf die Infrastruktur. Medienberichten zufolge könnten die USA bereits an diesem Wochenende eine mehrtägige Angriffswelle starten, möglicherweise mit israelischer Beteiligung. Der Iran kündigt Gegenschläge auf kritische Infrastruktur in Israel und Golfstaaten an. Die britische Seefahrtsbehörde meldet Angriffe auf 2 Tanker vor Oman. Der Rhein führt nach wochenlanger Trockenheit ungewöhnlich wenig Wasser, etwa im niederländischen Lobiet und in Köln. Ein Frachtschiff nahe Emmerich sitzt bereits fest. Fachleute erwarten dennoch keine komplette Sperrung der Schifffahrt, warnen aber vor Einschränkungen. Schiffe müssen weniger laden, was mehr Fahrten, höhere Kosten und wirtschaftliche Folgen nach sich zieht. Kirchgellersen im Landkreis Lüneburg ist am Freitag von einem Unwetter mit umgestürzten Bäumen, blockierten Straßen und daumendicken Hagelkörnern getroffen worden. Bereits am Donnerstag hatten Gewitter in Niedersachsen, im Süden Schleswig-Holsteins und in Mecklenburg-Vorpommern zu zahlreichen Feuerwehreinsätzen geführt. Bäume knickten um, Keller liefen voll. Wasser

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2: Uhr 42 wieder durch dein Fenster.
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3: Manchmal willst du den Verein wechseln, darfst es aber nicht sagen. Vertragsklauseln, Berater, Ärger mit den Fans. Trotzdem brodelt es innerlich weiter. Diese leisen, unangenehmen Wahrheiten passen gut zum nächsten Song. Hier ist für euch Dear Mr. President von Pink auf The Rock Radio Helgoland. 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

Das war 2x4 von Metallica. Straight aus der Load-Phase, in der die Jungs ihren Thrash-Wurzeln mal ordentlich Blues- und Southern-Rock-Staub verpasst haben. Wenn dir dieser fette Groove vorkommt, als würde eine Walze durchs Studio fahren, James Hetfield hat den Song jahrelang kaum live angefasst, obwohl Fans ihn ständig gefordert haben. So ein kleiner Kult-Geheimtipp im eigenen Katalog. Wir bleiben bei Spannung und Nervenkitzel. Hier kommen The Police mit Synchronicity Part 2 auf The Rock Radio Helgoland.

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Die Geschichte Helgolands. Heute der Caper Lovis Lamel vor Helgoland. Am 30. August 1703 erschien vor Helgoland der Kaper Lovis Lamel auf der Rede. Das bewaffnete Schiff, Teil der Kaperfahrten im spanischen Erbfolgekrieg, feuerte 7 Flintschüsse auf eine holländische Galiotte. Als jedoch dort die Geschütze klargemacht wurden, suchte der Kaper das Gespräch. Der Schreiber wurde mit einem Brief an Land gesandt, um zu erfragen, wie sich der Kapitän im Hafen zu verhalten habe. Gleichzeitig ließ Lovis Lamel durch 2 Helgoländer ausrichten, er wolle seine verwundeten Männer an Land bringen. Die Inselobrigkeit verweigerte dies strikt und gestattete nur dem Kapitän persönlich und seinem ebenfalls verletzten Leutnant das Betreten der Insel. Am Nachmittag kam er mit einigen Offizieren an Land, wo Obrist, Rat und Kapitän sich im Haus des Meisters versammelten. Lamel bat um Hühner, Schafe und Eier gegen bares Geld und darum, mit seinem Leutnant an Land bleiben zu dürfen. Beide, an den Armen verwundet, wurden in den Sand getragen. Die Szene spiegelt die heikle Lage Helgolands wider. Zwischen den Fronten der See- und Handelsmächte suchte die kleine Insel, neutral zu erscheinen und doch am Handel der Kaper teilzuhaben. Verwundete Seesoldaten durften nicht aufgenommen werden, um keinen Kriegsteilnehmer zu bevorzugen. So blieb Lovis Lamel ein geduldeter, aber genau kontrollierter Gast vor den dünen umrahmten Stränden der Nordseeinsel.

Whitesnake brauchen die Stimmbänder erstmal eine Pause. Gut, dass es fast 5:30 ist und wir einfach mal abschalten können. Buck Cherry übernimmt das lautstarke Fluchen für euch.

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Das war Auswärtsspiel von Die Toten Hosen. Aufgenommen in der Phase, in der die Band schon Stadien füllte, aber textlich immer noch genau dieses Unterwegsgefühl zwischen Tourbus, Kabuff und Kneipe eingefangen hat. Man hört fast, wie sehr die Jungs das Leben auf Achse lieben und hassen zugleich. Und wenn wir schon bei großer deutscher Gitarrenkunst sind, jetzt bleiben wir auf Konfrontationskurs. Hier kommen die Ärzte mit Lasse reden bei Rockradio.

Das waren die Ärzte mit Lasse reden. Farin Urlaub, der sich da herrlich gelassen über all die Gerüchte und Hobby-Tratsch-Tanten hinwegsetzt. Schön ist ja, der Song ist eigentlich pure Gelassenheit in drei Akkorden. Perfekte Anleitung zum Schulternzucken, wenn wieder irgendwer meint, über dich reden zu müssen. Und während die anderen noch lästern, heben wir schon ab. Jetzt geht's nämlich von Berlin straight in die Sowjet-Urlaubsversion. Hier sind The Beatles mit Back in the USSR auf The Rock Radio Helgoland. Back.

Die Beatles fliegen uns zurück und wir landen bei frischen 18 Grad auf Helgoland. 20 vor 6, beste Zeit, um das Tempo zu drosseln. B.B. King und Eric Clapton übernehmen jetzt.

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mit Magic Man. Da steckt mehr Autobiografie drin, als man denkt. Ann Wilson singt da im Grunde über ihre eigene Beziehung zu einem deutlich älteren Mann aus der Bandcrew. Ihre Schwester Nancy war zuerst total dagegen, bis sie selbst bei Hart eingestiegen ist. Und dieser Synthesizer-Break in der Mitte, damals fast schon ein kleiner Stilbruch im Rockradio. Bleibt dran, wir bleiben bei starken Hooks und großen Persönlichkeiten.

Das war Killer Queen von Queen. Fun Fact: Freddie Mercury hat den Song ursprünglich auf einer Münzorgel im Proberaum komponiert, während die anderen dachten, er macht nur Quatsch. Und dann wurde genau dieses Stück ihr erster großer Hit in den USA. Wenn du auf den Gitarrensound achtest, Brian May spielt da gleich mehrere Gitarrenspuren übereinander, fast wie ein kleines Orchester. Wir bleiben bei Gitarren, aber jetzt wird's surfend. Hier kommt Dick Dale mit Miserloo auf The Rock Radio Helgoland.

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1: Neuigkeiten von Stefan. Hallo? US-Präsident Donald Trump droht dem Iran in Washington mit massiven Angriffen auf die Infrastruktur. Medienberichten zufolge könnten die USA bereits an diesem Wochenende eine mehrtägige Angriffswelle starten, möglicherweise mit israelischer Beteiligung. Der Iran kündigt Gegenschläge auf kritische Infrastruktur in Israel und Golfstaaten an. Die britische Seefahrtsbehörde meldet Angriffe auf 2 Tanker vor Oman. Immer mehr Menschen wollen Deutschland verlassen und etwa nach Mallorca auswandern, um Sonne und mehr Lebensqualität zu finden. Experten warnen jedoch vor unterschätzter Bürokratie, fehlender finanzieller Absicherung und hohen Lebenshaltungskosten, etwa für Mieten. Teils teure Online-Auswandererberater bewegen sich laut Auswandererschutzgesetz in einer rechtlichen Grauzone und riskieren Bußgelder von bis zu 20.000 Euro. Niedersachsen hat in diesem Jahr bereits mehr als 17.000 Blitze verzeichnet und damit fast doppelt so viele wie im gesamten Jahr 2025. Damals registrierte der Blitzinformationsdienst Aldis Blitz mit Sitz in Österreich knapp 9.200 sogenannte Wolke-Erde-Blitze. In diesem Jahr sind es bereits 17.130. Außergewöhnlich häufig blitzt es damit nicht. Das Vorjahr war vielmehr extrem blitzarm. Besonders viele Blitze treten meist im August auf, wenn Hitze und feuchte Luft Gewitter begünstigen. Jetzt das Wetter. Molly?
2: Hallo Stefan, danke. Jetzt am frühen Abend ist es klar und frisch bei rund 18 Grad. Der leichte bis mittlere Wind kühlt ein bisschen, bleibt aber freundlich. In der Nacht lockere Wolken, etwa 16 Grad und nur ein laues Lüftchen. Die See liegt bei einem halben Meter Welle. Morgen dann grauer Himmel um 19 Grad, dazu wenig Wind

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0: 20 nach 6 auf Helgoland. Der Wind pustet uns bei milden 18 Grad durch. Nina, glauben wir den Peppers?
1: Ich glaube heute nur daran, dass wir dringend echten Rock brauchen.
0: Bitte sehr, hier sind die Rolling Stones mit Satisfied.

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0: kurz nach 6:30 auf Helgoland. Nina, hast du nach dem Toto-Song gerade heimlich geweint?
1: Von wegen. Ich feiere lieber das Leben.
0: Sehr gut. Hier sind Third Eye Blind mit 7.

0: Deine Veranstaltungshinweise für Helgoland.
1: Heute ab 10 Uhr kannst du an der Landungsbrücke auf Helgoland zu einer Inselrundfahrt mit den traditionellen Börtebooten starten. Später von 16.30 Uhr bis 19 Uhr lädt Heiners Duty Free Shop in der Kirchstraße 342 im Oberland zum Whisky-Tasting bei Heiner Steppe ein. Verkostet werden 6 Whiskys für 30 Euro pro Person. Fast zeitgleich von 17 bis 19 Uhr treffen sich Menschen, die gerne Bule spielen, zum gemeinsamen Spiel auf Helgoland. Am Abend von 20.15 Uhr bis 21.15 Uhr lädt schließlich der offene Nikolai-Chor zum gemeinsamen Singen ein.

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1: Willkommen zu den Nachrichten. Ich bin Elias. US-Präsident Donald Trump droht dem Iran in Washington mit massiven Angriffen auf die Infrastruktur. Medienberichten zufolge könnten die USA bereits an diesem Wochenende eine mehrtägige Angriffswelle starten, möglicherweise mit israelischer Beteiligung. Der Iran kündigt Gegenschläge auf kritische Infrastruktur in Israel und Golfstaaten an. Die britische Seefahrtsbehörde meldet Angriffe auf zwei Tanker vor Oman. Immer mehr Menschen wollen Deutschland verlassen und etwa nach Mallorca auswandern, um Sonne und mehr Lebensqualität zu finden. Experten warnen jedoch vor unterschätzter Bürokratie, fehlender finanzieller Absicherung und hohen Lebenshaltungskosten, etwa für Mieten. Teils teure Online-Auswandererberater bewegen sich laut Auswandererschutzgesetz in einer rechtlichen Grauzone und riskieren Bußgelder von bis zu 20.000 Euro. Niedersachsen hat in diesem Jahr bereits mehr als 17.000 Blitze verzeichnet und damit fast doppelt so viele wie im gesamten Jahr 2025. Damals registrierte der Blitzinformationsdienst Aldis Blitz mit Sitz in Österreich knapp 9.200 sogenannte Wolke-Erde-Blitze. In diesem Jahr sind es bereits 17.130. Außergewöhnlich häufig blitzt es damit nicht, das Vorjahr war vielmehr extrem blitzarm. Besonders viele Blitze treten meist im August auf, wenn Hitze und feuchte Luft Gewitter begünstigen.
2: Hallo Stefan, danke. Jetzt am frühen Abend ist es klar und frisch bei rund 18 Grad. Der leichte bis mittlere Wind kühlt ein bisschen, bleibt aber freundlich. In der Nacht lockere Wolken, etwa 16 Grad und nur ein laues Lüftchen. Die See liegt bei einem halben Meter Welle. Morgen dann grauer Himmel um 19 Grad, dazu wenig Wind und kaum Bewegung auf dem Wasser. Übermorgen mehr Wolkenlücken und 22 Grad. Die Gezeiten laufen normal durch. Sonnenuntergang um 21.27 Uhr, Sonnenaufgang um 5.42 Uhr.
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3: Moin, hier ist Thorsten bei Radio Helgoland. Willkommen in der 19 Uhr Stunde. Gleich schauen wir auf einen ernsten Vorfall. Explosion und Feuer an Bord des norwegischen Chemietankers Bergstrom vor Fredrikstad. Was dahinter steckt und warum

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Das war Eye in the Sky von Alan Parsons Project. Gewitter und Starkregen ziehen nach Osten ab. Samstag bleibt wechselhaft. In Niedersachsen, Schleswig-Holstein und Hamburg sind noch einzelne Schauer und Gewitter möglich. Auf den Inseln bis zu 21 Grad, im Binnenland bis 26. In Mecklenburg-Vorpommern gibt es dichtere Wolken und Regen. An der Ostsee 20 bis 25 Grad. Am Sonntag wird es wieder spürbar wärmer. Morgens Nebel, dann meist heiter und trocken. Auf den Nordseeinseln bis 22 Grad, im Süden Niedersachsens bis zu 29, Hamburg bis 26, Mecklenburg-Vorpommern bis 24, 27. Unwetter haben schon Bäume umgekippt und Züge gestört. Also, bring deine Sachen rein oder binde sie fest. Lauf nicht unter Bäume, hock dich auf freiem Feld. Im Auto bist du sicher, berühr dabei kein Metall. Und jetzt All Fired Up von Pat Benatar.

Das war Kate Bush mit Wuthering Heights, ihr erster Hit, den sie mit gerade mal 18 geschrieben hat, inspiriert von Emily Brontes Roman. Spannend, sie durfte selbst entscheiden, welche Single als Debüt rauskommt und hat sich gegen das Label durchgesetzt. Ziemlich mutig für eine Newcomerin. Gleich machen wir einen Sprung rüber in die amerikanische Working-Class-Welt. Bruce Springsteen ist für dich am Start mit The Ties That Bind, hier auf The Rock Radio Helgoland.

Vasco Rossi tut die Abkühlung gut. Kurz nach 7:30 pustet uns der Wind bei milden 18 Grad ordentlich durch. Aber keine Sorge, Led Zeppelin brennt die Heizung gleich wieder auf.

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Mit Tore Laufenberg. Am 01.08.2000, heute vor 26 Jahren, hat AC/DC in Grand Rapids, Michigan, die Stiff Upper Lip World Tour gezündet. Van Andel Arena, 11.715 verkaufte Plätze, Tickets für $36,50. Kein Exzess, kein Showbiz-Feuerwerk, einfach fünf Kerle, die den Sound von Stadiongitarren ins neue Jahrtausend stemmten. Der Abend begann mit Slash's Snake Pit als Vorband, dann Brian Johnsons Kehle, Angus im Schuluniformgewitter und Malcolm am Rhythmus, noch bei voller Fahrt, bevor die späteren Jahre es anders schreiben sollten. Die Setliste in Grand Rapids war ein Lehrstück. Neue Stücke wie Stiff Upper Lip und Satellite Blues wurden direkt neben Thunderstruck, Hell's Bells und Highway to Hell platziert. Klassiker und neue Riffs, live zusammengeschnürt. Genau diese Mischung verlieh dem Tourstart seine Wucht. Der Gig wurde sofort in Bootlegs gehandelt. Eine Thunderstruck-Aufnahme kursiert unter dem Namen Hell's Satellite und dokumentiert, dass die Band den Abend ernst nahm. Was hier anfing, war keine kleine Nordamerika-Clubrunde. Rund 140 bis 144 Shows in 17 Ländern über 11 Monate lang, schließlich endend in Köln im Juli 2001. Die Tour zog eine Linie vom Ballbreaker-Tempo der 90er weiter in die Nullerjahre und bewies, dass Arena-Rock auch in mittelgroßen Märkten noch funktioniert. Im Rückblick ist der Grand Rapids-Start mehr als ein Datum. Es ist der Moment, in dem AC/DC die Brücke schlug zwischen ehrlichem Rock'n'Roll und der modernen Großtour. Ein Abend, der zeigte, solange Angus die Gitarre anwirft und die Jungs zusammenhalten, bleibt der Saal voll. Und jetzt, wie an jenem Abend in Grand Rapids, der Volltreffer zum Schluss. Back in Black.

Clemens wilder Leierkastennummer brauchen wir dringend etwas Rhythmus im Blut. Es ist fast 8, schmeißt die Sorgen über Bord, Fleetwood Mac nehmen euch jetzt an die Hand. Gypsy,

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1: Hier sind die neuesten Nachrichten, ich bin Elias. Immer mehr Menschen wollen Deutschland verlassen und etwa nach Mallorca auswandern, um Sonne und mehr Lebensqualität zu finden. Experten warnen jedoch vor unterschätzter Bürokratie, fehlender finanzieller Absicherung und hohen Lebenshaltungskosten, etwa für Mieten. Teils teure Online-Auswandererberater bewegen sich laut Auswandererschutzgesetz in einer rechtlichen Grauzone und riskieren Bußgelder von bis zu 20.000 Euro. US-Präsident Donald Trump droht dem Iran in Washington mit massiven Angriffen auf die Infrastruktur. Medienberichten zufolge könnten die USA bereits an diesem Wochenende eine mehrtägige Angriffswelle starten, möglicherweise mit israelischer Beteiligung. Der Iran kündigt Gegenschläge auf kritische Infrastruktur in Israel und Golfstaaten an. Die britische Seefahrtsbehörde meldet Angriffe auf zwei Tanker vor Oman. Niedersachsen hat in diesem Jahr bereits mehr als 17.000 Blitze verzeichnet und damit fast doppelt so viele wie im gesamten Jahr 2025. Damals registrierte der Blitzinformationsdienst Aldis Blitz mit Sitz in Österreich knapp 9.200 sogenannte Wolke-Erde-Blitze. In diesem Jahr sind es bereits 17.130. Außergewöhnlich häufig blitzt es damit nicht. Das Vorjahr war vielmehr extrem blitzarm. Besonders viele Blitze treten meist im August auf, wenn Hitze und feuchte Luft Gewitter begünstigen. Weiter mit dem Wetter, Molly.
2: Ja, Elias, ein Blick aufs Wetter. Jetzt ist es freundlich mit klarem Himmel, ein paar Wolken segeln vorbei, dazu ungefähr 18 Grad und ein Wind, der wach hält, aber niemandem die Mütze klaut. Heute bleibt es mild und trocken, später schiebt sich mehr Bewölkung rein. Morgen geht es grau weiter bis knapp 20 Grad, der Wind deutlich sanfter, die Wellen bleiben bei rund einem halben Meter. Übermorgen ähnlich wolkig bei 22 Grad, weiter kaum Regen, die Tide läuft wie gewohnt. Durch. Sonnenuntergang heute um 21.27 Uhr, Sonnenaufgang morgen um 5.42 Uhr.
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3: Guten Abend, ihr Lieben. Hier ist Stefan, euer Musikexperte auf Radio Helgoland am Samstagabend. Schön, dass ihr dabei seid. Wir starten direkt rein. Gleich für euch Cherry Bomb von Dakota Fanning. Lauter drehen und genießen.

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0: Viertel nach acht auf Helgoland. Die Sonne strahlt bei frischen 18 Grad. Oasis hat uns gerade ordentlich eingeheizt.
1: Bevor du kollabierst, Sascha, atme durch mit Pink Floyd und The Fletcher Memorial Home.

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0: Viertel vor neun auf Helgoland und dieser Wind weckt selbst die Möwen auf. Stefan, bist du eigentlich schon wach?
1: Absolut, mein Kaffee wirkt langsam.
0: Perfekt, dann tanzen wir uns warm mit Van Halen und Dance the Night Away.

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1: Ich bin Elias und das sind die Nachrichten. Immer mehr Menschen wollen Deutschland verlassen und etwa nach Mallorca auswandern, um Sonne und mehr Lebensqualität zu finden. Experten warnen jedoch vor unterschätzter Bürokratie, fehlender finanzieller Absicherung und hohen Lebenshaltungskosten, etwa für Mieten. Teils teure Online-Auswandererberater bewegen sich laut Auswandererschutzgesetz in einer rechtlichen Grauzone und riskieren Bußgelder von bis zu 20.000 Euro. Der große Waldbrand an der französischen Atlantikküste ist nach Angaben von Innenminister Laurent Nunez unter Kontrolle. Vollständig gelöscht ist er aber noch nicht. In der Nähe von Bordeaux mussten Zehntausende Menschen in Sicherheit gebracht werden. Viele können nun zurückkehren. Im Departement Var bleibt die Lage angespannt. Auch in Griechenland wüten schwere Waldbrände. Mehrere Ortschaften wurden evakuiert. Niedersachsen hat in diesem Jahr bereits mehr als 17.000 Blitze verzeichnet und damit fast doppelt so viele wie im gesamten Jahr 2025. Damals registrierte der Blitzinformationsdienst Aldis Blitz mit Sitz in Österreich knapp 9.200 sogenannte Wolke-Erde-Blitze. In diesem Jahr sind es bereits 17.130. Außergewöhnlich häufig blitzt es damit nicht. Das Vorjahr war vielmehr extrem blitzarm. Besonders viele Blitze treten meist im August auf, wenn Hitze und feuchte Luft Gewitter begünstigen.
2: Ja, Elias, ein Blick aufs Wetter. Jetzt ist es freundlich mit klarem Himmel. Ein paar Wolken segeln vorbei, dazu ungefähr 18 Grad und ein Wind, der wach hält, aber niemandem die Mütze klaut. Heute bleibt es mild und trocken, später schiebt sich mehr Bewölkung rein. Morgen geht es grau weiter bis knapp 20 Grad, der Wind deutlich sanfter, die Wellen bleiben bei rund einem halben Meter. Übermorgen ähnlich wolkig bei 22 Grad, weiter kaum Regen, die Tide läuft wie gewohnt durch. Sonnenuntergang heute um 21.27 Uhr, Sonnenaufgang morgen um 5.42 Uhr.
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3: Guten Abend, meine Damen und Herren, hier ist Stefan, Ihr Musikexperte auf Radio Helgoland am Samstagabend. Schön, dass Sie dabei sind. Als nächstes hören Sie für Sie Chasing Shadows, Akustik von The Sherlocks.

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Die Geschichte Helgolands. Heute der Caper Lovis Lamel vor Helgoland. Am 30. August 1703 erschien vor Helgoland der Caper Lovis Lamel auf der Rede. Das bewaffnete Schiff, Teil der Kaperfahrten im spanischen Erbfolgekrieg, feuerte 7 Flintschüsse auf eine holländische Galiot. Als jedoch dort die Geschütze klargemacht wurden, suchte der Kaper das Gespräch. Der Schreiber wurde mit einem Brief an Land gesandt, um zu erfragen, wie sich der Kapitän im Hafen zu verhalten habe. Gleichzeitig ließ Lovis Lamel durch 2 Helgoländer ausrichten, er wolle seine verwundeten Männer an Land bringen. Die Inselobrigkeit verweigerte dies strikt und gestattete nur dem Kapitän persönlich und seinem ebenfalls verletzten Leutnant das Betreten der Insel. Am Nachmittag kam er mit einigen Offizieren an Land, wo Obrist, Rat und Kapitän sich im Haus des Meisters versammelten. Lamel bat um Hühner, Schafe und Eier gegen bares Geld und darum, mit seinem Leutnant an Land bleiben zu dürfen. Beide, an den Armen verwundet, wurden in den Sand getragen. Die Szene spiegelt die heikle Lage Helgolands wider. Zwischen den Fronten der See- und Handelsmächte suchte die kleine Insel, neutral zu erscheinen und doch am Handel der Kaper teilzuhaben. Verwundete Seesoldaten durften nicht aufgenommen werden, um keinen Kriegsteilnehmer zu bevorzugen. So blieb Lovis Lamel ein geduldeter, aber genau kontrollierter Gast vor den dünen umrahmten Stränden der Nordseeinsel.

0: Amy Winehouse mit You Send Me Flying. Diese Stimme, ey, da hörst du jede durchzechte Nacht mit.
1: Total. Spannend ist, der Song stammt noch aus der Frank-Phase, bevor sie mit Back to Black überall rauf und runter lief.
0: Ja, da ist sie noch mehr Jazzbar als Stadion, so richtig intime Songwriter-Vibes.
1: Und genau dieses Zerbrechliche macht die Nummer so nahbar, finde ich.
0: Wenn du jetzt jemandem nah sein willst, André

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0: Sag mal, warum fahren die Hörer eigentlich alle im Sommer auf die Düne rüber und wir nicht?
1: Weil unsere Grafikkarten bei Salzwasser korrodieren, Kumpel. 100% synthetisch, 100% schaukelfrei. 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

0: kurz vor 10 auf Helgoland und Stefan sucht hier immer noch die Großstadtlichter.
1: Auf dieser Insel reicht mir völlig deine glänzende Stirn, Sascha.
0: Ich bin eben dein Engel. Hier sind Celine Dion und R. Kelly.

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1: Hier sind die wichtigsten Nachrichten des Tages. Ich bin Sascha. Immer mehr Menschen wollen Deutschland verlassen und etwa nach Mallorca auswandern, um Sonne und mehr Lebensqualität zu finden. Experten warnen jedoch vor unterschätzter Bürokratie, fehlender finanzieller Absicherung und hohen Lebenshaltungskosten, etwa für Mieten. Teils teure Online-Auswandererberater bewegen sich laut Auswandererschutzgesetz in einer rechtlichen Grauzone und riskieren Bußgelder von bis zu 20.000 Euro. Der große Waldbrand an der französischen Atlantikküste ist nach Angaben von Innenminister Laurent Nunez unter Kontrolle. Vollständig gelöscht ist er aber noch nicht. In der Nähe von Bordeaux mussten Zehntausende Menschen in Sicherheit gebracht werden. Viele können nun zurückkehren. Im Departement Var bleibt die Lage angespannt. Auch in Griechenland wüten schwere Waldbrände. Mehrere Ortschaften wurden evakuiert. Niedersachsen hat in diesem Jahr bereits mehr als 17.000 Blitze verzeichnet und damit fast doppelt so viele wie im gesamten Jahr 2025. Damals registrierte der Blitzinformationsdienst Aldis Blitz mit Sitz in Österreich knapp 9.200 sogenannte Wolke-Erde-Blitze. In diesem Jahr sind es bereits 17.130. Außergewöhnlich häufig blitzt es damit nicht. Das Vorjahr war vielmehr extrem blitzarm. Besonders viele Blitze treten meist im August auf, wenn Hitze und feuchte Luft Gewitter begünstigen. Jetzt das Wetter. Molly?
2: Genau, Sascha. Schauen wir mal aufs Wetter. Leicht bewölkt bis klar und trocken bei rund 18 Grad. Dazu frischer Wind mit ein paar kräftigeren Böen. Perfekt für einen Spaziergang am Deich. Die Nacht bleibt mild. Morgen gibt's mehr Wolken, oft dicht. Rund 20 Grad. Der Wind legt eine kleine Pause ein. Übermorgen ähnlich, nur etwas wärmer mit 22 Grad. Die Wellen vorm Südhafen stehen bei einem halben Meter. Die Tide läuft gemütlich durch. Sonne morgen von 5.42 Uhr bis 21.25 Uhr. 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
3: Ihr hört die Nachtschwärmer. Auf The Rock Radio Helgoland. Ich bin Ralf und begleite euch durch diese lange Nacht. Zeit für einen echten Meilenstein der Musikgeschichte. Hier kommt Bob Dylan mit Like a Rolling Stone. Laut aufdrehen, zurücklehnen und einfach treiben lassen.

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Das war In Love with a Girl von Gavin DeGraw. Es ist 21:15 an diesem Samstag. Kurz die Lokalnachrichten. In Güum endete vor der großen Strafkammer des Landgerichts Stade ein Prozess. Das Gericht ist überzeugt, dass ein Mann seine getrennte Partnerin vergewaltigt, getötet und Brandstiftung begangen hat. Lebenslange Haft, besondere Schwere der Schuld, Urteil noch nicht rechtskräftig. Zeven. Die historische Gesprächsrunde blättert in Kontorbüchern. Der Vorschlag, Straßennamen kurz zu erklären, ist spannend für deinen nächsten Spaziergang. Wahlplakate hängen überall. Kandidatenlisten für die Kommunalwahl am 13. September werden veröffentlicht. Jubilar. Peter Michaelis in Selsingen ist seit 50 Jahren im Betrieb. Fürs Wochenende. Buschfest in Kirchtimke. Ferdinandsfeld in Rot.

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2: Ich bin Elias und das sind die Nachrichten. Immer mehr Menschen wollen Deutschland verlassen und etwa nach Mallorca auswandern, um Sonne und mehr Lebensqualität zu finden. Experten warnen jedoch vor unterschätzter Bürokratie, fehlender finanzieller Absicherung und hohen Lebenshaltungskosten, etwa für Mieten. Teils teure Online-Auswandererberater bewegen sich laut Auswandererschutzgesetz in einer rechtlichen Grauzone und riskieren Bußgelder von bis zu 20.000 Euro. Der große Waldbrand an der französischen Atlantikküste ist nach Angaben von Innenminister Laurent Nunez unter Kontrolle. Vollständig gelöscht ist er aber noch nicht. In der Nähe von Bordeaux mussten Zehntausende Menschen in Sicherheit gebracht werden. Viele können nun zurückkehren. Im Departement Var bleibt die Lage angespannt. Auch in Griechenland wüten schwere Waldbrände. Mehrere Ortschaften wurden evakuiert. Niedersachsen hat in diesem Jahr bereits mehr als 17.000 Blitze verzeichnet und damit fast doppelt so viele wie im gesamten Jahr 2025. Damals registrierte der Blitzinformationsdienst Aldis Blitz mit Sitz in Österreich knapp 9.200 sogenannte Wolke-Erde-Blitze. In diesem Jahr sind es bereits 17.130. Außergewöhnlich häufig blitzt es damit nicht. Das Vorjahr war vielmehr extrem blitzarm. Besonders viele Blitze treten meist im August auf, wenn Hitze und feuchte Luft Gewitter begünstigen.
3: Genau, Sascha, schauen wir mal aufs Wetter. Leicht bewölkt bis klar und trocken bei rund 18 Grad. Dazu frischer Wind mit ein paar kräftigeren Böen. Perfekt für einen Spaziergang am Deich. Die Nacht bleibt mild. Morgen gibt's mehr Wolken, oft dicht. Rund 20 Grad. Der Wind legt eine kleine Pause ein. Übermorgen ähnlich, nur etwas wärmer mit 22 Grad. Die Wellen vorm Südhafen stehen bei einem halben Meter. Die Tide läuft gemütlich durch. Sonne morgen von 5.42 Uhr bis 21.25 Uhr.
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4: Hier ist Ralf, euer Nachtschwärmer auf The Rock Radio Helgoland. Draußen zucken die Blitze. Dieses Jahr schon jetzt deutlich mehr als im ganzen Jahr 2025. Perfekter Soundtrack für magische Gewittermomente. Hier kommen Fleetwood Mac mit Seven Wonders in der Remastered-Version.

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1: Sven war zuerst in einen Papierkorb verliebt, dann in einen Hüpfball, dann in die Garage, und seine Mutter fragte Sven:

Svens Mutter reagierte verständnisvoll, aber sie war natürlich nicht froh. Sie bat ihn um einen Gefallen, Sven, bitte tu deinen Samen ins Klo. Was sollen denn die Leute denken, sie sind so schrecklich konservativ.

war Dingficker von Fanny van Dammen. Und Viertel nach elf, ich sag's dir kurz. Gewitter und Starkregen ziehen nach Osten ab. Der Samstag bleibt wechselhaft. In Niedersachsen, Schleswig-Holstein und Hamburg sind noch

Schauer und einzelne Gewitter möglich. Auf den Inseln bis 21 Grad, im Binnenland bis 26. In Mecklenburg-Vorpommern teils dichtere Wolken, Regen zieht nach Polen ab, 20 bis 25 Grad. Am Sonntag wird es wärmer, meist heiter, Inseln bis 22, Binnenland bis 27 bis 29 Grad. Pass auf bei Unwetter. Hol alles rein, binde fest. Behalte Himmel und Prognosen im Blick. Nie unter Bäume flüchten, in die Hocke gehen. Im Auto keine Metallteile anfassen. Mehr dazu auf dem Notfallmonitor des Landes Niedersachsen. Und jetzt weiter mit Atlantis von The Shadows.

hat uns gewärmt. Und das tut gut bei frischen 18 Grad im Helgoländer Dunkel. Es ist 11:30 Uhr. Zeit für die Decke. Oder die Irene Turi und dich wiederfinden.

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1: Am 1.8.1971, heute vor 55 Jahren, stand George Harrison auf der Empore von Madison Square Garden und tat etwas, das die Popwelt verändern sollte. Er rief ein Benefizkonzert für die Millionen Flüchtlinge aus Ostpakistan ins Leben und zwang die großen Gitarren der Zeit, sich zu vereinen. Ravi Shankar eröffnete mit indischer Klassik, dann kamen zwei Shows an einem Tag, rund 40.000 Menschen und ein Line-Up, das klingt wie ein Who's Who des Rock. Dylan in einer knappen, kraftvollen Akustik-Session, Eric Clapton trotz persönlicher Krisen, Ringo, Billy Preston, Leon Russell, die Jungs von Badfinger und eine schwarze Kette großartiger Sidemen. Die Uhr tickte, das Datum war gewählt, weil nur dieser Tag im Garden frei war. Also musste Harrison in Rekordzeit Produzenten, Technik und Egos zusammenführen. Das Konzert machte aus Popstars plötzlich internationale Helfer. Die Erlöse gingen an UNICEF, der Film und das dreifache Live-Album schrieben Geschichte. Das Live-Set brachte Harrison und Friends ein doppeltes Statement, musikalisch und moralisch, und erreichte in den USA Platz 2, zu Hause in Großbritannien hohe Chartplätze. 1973 folgte die Auszeichnung mit dem Grammy für Album des Jahres. Doch die Geschichte hat eine raue Kante. Steuergesetze, Rechtsstreitigkeiten und eingefrorene Erlöse verzögerten die Hilfe, und Harrison reichte persönlich nach, um den Fonds am Laufen zu halten. Er war stolz, betroffen und wütend zugleich. Stolz, weil zum ersten Mal Rockstar-Star-Power materielle Wirkung zeigte. Wütend, weil Bürokratie Menschenleben aufhielt. Dieses Konzert legte die Blaupause für Live Aid und all die Mega-Benefits danach. Kultur als Hebel für Mitgefühl. Und jetzt, mit einem Schuss Nostalgie und dem Wissen, dass Musik mehr kann als nur unterhalten, I got my mind set on you.

lachender Apfel von Yusuf Islam tut doch gut. Aber es ist gleich fast 12. Zeit für den großen Kehraus. Franziska räumt jetzt auf mit Geh aus meinem Herz

0: 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Börte, Börte, sagte Dörte, gehörte ne störende, rührende Börte eher an andere. 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Echt jetzt? Hört auf hier. 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
1: Willkommen zu den Nachrichten, ich bin Elias. Immer mehr Menschen wollen Deutschland verlassen und etwa nach Mallorca auswandern, um Sonne und mehr Lebensqualität zu finden. Experten warnen jedoch vor unterschätzter Bürokratie, fehlender finanzieller Absicherung und hohen Lebenshaltungskosten, etwa für Mieten. Teils teure Online-Auswandererberatungen.

0: Berater bewegen sich laut Auswandererschutzgesetz in einer rechtlichen Grauzone und riskieren Bußgelder von bis zu 20.000 Euro. Der große Waldbrand an der französischen Atlantikküste ist nach Angaben von Innenminister Laurent Nunez unter Kontrolle. Vollständig gelöscht ist er aber noch nicht. In der Nähe von Bordeaux mussten zehntausende Menschen in Sicherheit gebracht werden. Viele können nun zurückkehren. Im Departement Var bleibt die Lage angespannt. Auch in Griechenland wüten schwere Waldbrände. Mehrere Ortschaften wurden evakuiert. Niedersachsen hat in diesem Jahr bereits mehr als 17.000 Blitze verzeichnet und damit fast doppelt so viele wie im gesamten Jahr 2025. Damals registrierte der Blitzinformationsdienst Aldis Blitz mit Sitz in Österreich knapp 9.200 sogenannte Wolke-Erde-Blitze. In diesem Jahr sind es bereits 17.130. Außergewöhnlich häufig blitzt es damit nicht. Das Vorjahr war vielmehr extrem blitzarm. Besonders viele Blitze treten meist im August auf, wenn Hitze und feuchte Luft Gewitter begünstigen.
1: Genau, Sascha, schauen wir mal aufs Wetter. Leicht bewölkt bis klar und trocken bei rund 18 Grad. Dazu frischer Wind mit ein paar kräftigeren Böen. Perfekt für einen Spaziergang am Deich. Die Nacht bleibt mild. Morgen gibt's mehr Wolken, oft dicht. Rund 20 Grad. Der Wind legt eine kleine Pause ein. Übermorgen ähnlich, nur etwas wärmer mit 22 Grad. Die Wellen vorm Südhafen stehen bei einem halben Meter. Die Tide läuft gemütlich durch. Sonne morgen von 5:42 Uhr bis 21:25 Uhr.

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Bill Withers macht einfach gute Laune. Aber jetzt um 20 nach 12 im windigen Inseldunkel bei 18 Grad wird es Zeit für etwas Drama. Hier ist Elvis und Black Star.

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Stones lassen uns in der Geisterstadt zurück. Macht nichts. Ist eh schon 20 vor 1. Bei dem frischen Wind da draußen wärmen

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1: Ich bin Elias und das sind die Nachrichten. Immer mehr Menschen wollen Deutschland verlassen und etwa nach Mallorca auswandern, um Sonne und mehr Lebensqualität zu finden. Experten warnen jedoch vor unterschätzter Bürokratie, fehlender finanzieller Absicherung und hohen Lebenshaltungskosten, etwa für Mieten. Teils teure Online-Auswandererberater bewegen sich laut Auswandererschutzgesetz in einer rechtlichen Grauzone und riskieren Bußgelder von bis zu 20.000 Euro. Moskau. Bei einer Explosion in einem gehobenen italienischen Restaurant sind nach Angaben russischer Behörden 3 Menschen getötet und mindestens 21 verletzt worden. Die Detonation ereignete sich gegen 20 Uhr Ortszeit. Ermittler und Rettungskräfte sind im Einsatz, umliegende Straßen wurden abgeriegelt. Laut Staatsagentur TASS gehen Ermittler von einem selbstgebauten Sprengsatz

0: aus. Eine Frau soll versucht haben, ihn in das Lokal zu bringen und wurde von einem Wachmann gestoppt. Beide starben, ebenso ein Besucher. Ein politisches Motiv ist unklar. Niedersachsen hat in diesem Jahr bereits mehr als 17.000 Blitze verzeichnet und damit fast doppelt so viele wie im gesamten Jahr 2025. Damals registrierte der Blitzinformationsdienst Aldis Blitz mit Sitz in Österreich knapp 9.200 sogenannte Wolke-Erde-Blitze. In diesem Jahr sind es bereits 17.130. Außergewöhnlich häufig blitzt es damit nicht, das Vorjahr war vielmehr extrem blitzarm. Besonders viele Blitze treten meist im August auf, wenn Hitze und feuchte Luft Gewitter begünstigen.
1: Genau, Sascha, schauen wir mal aufs Wetter. Leicht bewölkt bis klar und trocken bei rund 18 Grad. Dazu frischer Wind mit ein paar kräftigeren Böen. Perfekt für einen Spaziergang am Deich. Die Nacht bleibt mild. Morgen gibt's mehr Wolken, oft dicht. Rund 20 Grad. Der Wind legt eine kleine Pause ein. Übermorgen ähnlich, nur etwas wärmer mit 22 Grad. Die Wellen vorm Südhafen stehen bei einem halben Meter. Die Tide läuft gemütlich durch. Sonne morgen von 5:42 Uhr bis 21:25 Uhr.

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Jetzt um 20 nach 1 im windigen Helgoländer Dunkel bei 17 Grad suchen wir lieber das Neue. Silke Fischer fragt sich,

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Chi wollte uns eben noch ewig festhalten. Aber hey, es ist schon 20 vor 2. Bei klaren 17 Grad im Inseldunkel sagt Decanto jetzt lieber: Bleib hier.

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1: Hier sind die neuesten Nachrichten. Ich bin Elias. Immer mehr Menschen wollen Deutschland verlassen und etwa nach Mallorca auswandern, um Sonne und mehr Lebensqualität zu finden. Experten warnen jedoch vor unterschätzter Bürokratie, fehlender finanzieller Absicherung und hohen Lebenshaltungskosten, etwa für Mieten. Teils teure Online-Auswandererberater bewegen sich laut Auswandererschutzgesetz in einer rechtlichen Grauzone und riskieren Bußgelder von bis zu 20.000 Euro. Moskau. Bei einer Explosion in einem gehobenen italienischen Restaurant sind nach Angaben russischer Behörden 3 Menschen getötet und mindestens 21 verletzt worden. Die Detonation ereignete sich gegen 20 Uhr Ortszeit. Ermittler und Rettungskräfte sind im Einsatz. Umliegende Straßen wurden abgeriegelt. Laut Staatsagentur TASS gehen Ermittler von einem selbstgebauten Sprengsatz aus. Eine Frau soll versucht haben, ihn in das Lokal zu bringen und wurde von einem Wachmann gestoppt. Beide starben, ebenso ein Besucher. Ein politisches Motiv ist unklar. Niedersachsen hat in diesem Jahr bereits mehr als 17.000 Blitze verzeichnet und damit fast doppelt so viele wie im gesamten Jahr 2025. Damals registrierte der Blitzinformationsdienst Aldis Blitz mit Sitz in Österreich knapp 9.200 sogenannte Wolke-Erde-Blitze. In diesem Jahr sind es bereits 17.130. Außergewöhnlich häufig blitzt es damit nicht. Das Vorjahr war